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1: Die Wort, ein schmales Gässchen in Quedlinburg. Die Wort ist einer der ältesten in Quedlinburg bekannten Straßen der Altstadt. Sie wurde 1351 erstmalig unter dem Namen Area geführt. Als Wort wurde sie dann 1488 erwähnt. Im alten Stadtplan von 1782 wird das schmale Gässchen zur Blasii-Kirche dann als Fischergasse bezeichnet. Dass diese Straße so alt ist, beweist auch das dort stehende Hochständerhaus aus dem 14. Jahrhundert. Die Bezeichnung Wort stammt vom Wortstamm Wort bzw. Wurt, was so viel wie Grund, Boden oder erkaltete Stelle im Wasser oder im Moor bedeutet. Dies war ein Bericht über Straßennamen und ihre Herkunft von Radio HBW, gesprochen von Jörg Buschmann.

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1: Die Burg in Gartersleben. Um 1165 ließ der Bischof Gero von Halberstadt eine Burg bauen und belehnte mit ihr die Ritter von Gartersleben. Hieraus entwickelte sich später das Herrschaftsgebiet Gartersleben. Die Burg war durch zwei Wassergräben geschützt und diente deshalb mehrere Jahrhunderte als wehrhafte Wasserburg. 1179 wurde die Burg als Castrum Gartersleve und 1262 als Castrum Gartersleve erwähnt. Der Unterhof ist der älteste Teil der Anlage. Der gut erhaltene mittelalterliche Wohnturm steht auf dem Oberhof. Der Wohnturm wurde auch Mühlturm genannt und diente als Kornhaus. An ihm befindet sich ein ursprünglich rot-weißer Wappenstein. Auf dem Wappenstein ist das Wappen des Halberstädter Bischofs Gebhard von Heuben abgebildet. Ein weiteres Wappen befindet sich auf dem Unterhof an der Südseite der großen Scheune. Für die Kirchenfürsten und Domherrin war das nördlich gelegene Gebiet des Hakels sehr interessant. Deshalb nimmt man an, dass ehemals auf dem Gebiet der Burg eine Jagdhütte stand. Als 1328 Erich VI. Von Gartersleben als letzter Ritter stirbt, geht die Burg in den Besitz des Bistums Halberstadt über. Gartersleben wurde Sitz der von den Halberstädter Bischöfen eingesetzten Amtsleute. Alle umliegenden Dörfer unterstanden diesem Amt. Eine Reihe dieser Dörfer gingen im Laufe der Zeit unter und existieren heute nicht mehr. Heute erinnern nur noch Flurnamen an sie. Die Burganlage verfügte über eine sehr große Vorburg, von der heute noch wehrhafte Mauern zeugen. Zu späteren Zeiten wurde die Burg zum landwirtschaftlichen Betrieb umfunktioniert. Auch die Kernburg wurde wesentlich umgebaut, wobei der romanische Wohnturm, auch Bergfried genannt, mit seinem Hocheingang in 7 Metern Höhe seine Gestalt behielt. Weiter erhalten blieb der Ringgraben. Heute wird die Burg als Gemeindeverwaltung und zu Wohnzwecken genutzt. Dies war ein Beitrag für Radio HBW, gesprochen von Sven Kersten.

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1: Die Mühlgasse in Aschersleben. Wenn von einer Mühlgasse die Rede ist, liegt die Vermutung nahe, dass das etwas mit einer Mühle zu tun haben muss. Völlig richtig. Schließlich gab es in Aschersleben früher 14 Wassermühlen, 2 Rossmühlen und für kurze Zeit eine Windmühle. Die Mühlendichte der fast ausschließlich vom Wasser der Aine angetriebenen Mühlen ist in unserer an Mühlen nicht gerade armen Gegend schon sehr beachtlich. Getrieben wurden die Wassermühlen vom Wasser der Aine oder ihren Abzweigungen, den Mühlgräben. Bei so vielen Mühlen stellt sich dann aber die Frage, welche Mühle es nun war, zu der die Gasse führte. Eine der Mühlen, die Klostermühle, lag in unmittelbarer Nähe. Allerdings zu der Zeit, als die Klostermühle noch in Betrieb war, gab es die Mühlgasse noch gar nicht. Sie entstand erst im Jahr 1905, als ein Durchgang vom Liebenwandschen Plan zur Steinbrücke hin angelegt wurde. Der führt direkt an dieser alten Mühle vorbei. Zwischen der Klostermühle und der Mühlgasse verlief zudem noch ein Mühlgraben, der die Wassermühle antrieb. Der ist inzwischen aber verfüllt und im Bereich der Steinbrücke hin zum Stadtpark verrohrt und überbaut worden. Die Älteren unter uns werden sich vielleicht noch an den Fußweg erinnern, der neben dem Mühlgraben verlief und der für Schüler der direkte Weg zum Schwimmunterricht im Stadtbad war. Heute ist der Weg gesperrt. Letztlich taucht der Name Mühlgasse aber in den offiziellen Dokumenten der heutigen Zeit nicht mehr auf. So wird dann dieser Name eines besseren Fußweges von der Ecke Klosterhof, Liebenwandscher Plan zur Steinbrücke hin, vielleicht auch einmal wie die Klostermühle in Vergessenheit geraten. Oder auch nicht. Sie hörten einen Bericht über die Mühlgasse in Aschersleben und heute vorgestellt von Gerda Karl für Radio HBW.

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1: 3 Uhr.
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2: Die aktuellen Temperaturen: Mehringen 12 Grad, Kochstedt 14 Grad, Bernburg 12 Grad, Quedlinburg 15 Grad, Harzgerode 11 Grad, Stiege 13 Grad, Wernigerode 17 Grad, Schirke 8 Grad und auf dem Brocken 12 Grad.
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1: Cyriakus Spangenberg aus Nordhausen. Cyriakus Spangenberg wurde am 7. Juni 1528 als Sohn des Südharzer Reformators Johannes Spangenberg in Nordhausen geboren. Dieser gilt als führender Verfechter von Luthers Lehren. Der junge Cyriakus wurde zunächst von seinem Vater unterrichtet. Bereits mit 14 Jahren begann er dann an der Universität Wittenberg zu studieren. Schon vor Abschluss seiner Studien in Theologie und Geschichte

wurde er in Eisleben während des Schmalkaldischen Krieges als Lehrer tätig. Danach ging er zurück nach Wittenberg, wo er 1550 seine Studien abschloss. Im selben Jahr übernahm er zwischenzeitlich die Pfarrstelle seines verstorbenen Vaters an der Andreaskirche in Eisleben. Danach wurde er Schlossprediger in Mansfeld. Zeit seines Lebens kämpfte Spangenberg für die Verbreitung der lutherischen Lehren und setzte damit das Werk seines Vaters fort. Er lehnte zahlreiche angebotene Ämter ab, so dass des Generalsuperintendenten der Grafschaft Mansfeld sowie Berufungen nach Nordhausen, Magdeburg und Lübeck. Spangenberg ging dann nach Antwerpen, wo er den lutherischen Theologen Matthias Flacius kennenlernte und unter anderem mit ihm und Hermann Hamelmann die Konfession der Gemeinde abfasste. Er nahm sich auch der Erbsünderlehre des Flacius an und geriet darüber in heftigen Streit mit einflussreichen Theologen seiner Zeit. Nachdem er um 1570 in seine Südharzer Heimat zurückkehrte, wurde die Erbsündenlehre für ihn verhängnisvoll, da sich einflussreiche lutherische Theologen und auch Philipp Melanchthon gegen ihn wandten. Es kam zu einem heftigen Streit unter Theologen im Mansfelder Land, in den auch die Bevölkerung hineingezogen wurde. Der Administrator von Magdeburg, Markgraf Joachim Friedrich, sah sich genötigt einzugreifen und schickte Silvester 1574 bewaffnete Bürger aus Halle nach Mansfeld. Spangenberg erkannte die Gefahr rechtzeitig. Er floh und kam bis in die kursächsische Amtsstadt Sangerhausen, wo er in Sicherheit war. Im Jahr 1581 zog er nach Schlitz in Oberhessen und wurde dort Pfarrer. 1595 siedelte er nach Straßburg über, wo er den Rest seines Lebens verbrachte und im Jahr 1604 starb. Spangenberg hinterließ ein umfangreiches und beeindruckendes theologisches und historisches Werk. Sein Werk besteht aus Kommentaren, bearbeiteten Katechismen, Predigten und 21 Predigten über Luthers Leben. Für die Harzregion von großer historischer Bedeutung ist seine Mansfelder Chronika. Dies war ein Bericht über berühmte Persönlichkeiten im Harzbürdeland und heute über Cyriacus Spangenberg aus Nordhausen, gesprochen von Gerda Karl für Radio HBB.

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1: Ja, ich bin täglicher Hörer und vor allen Dingen finde ich es natürlich hervorragend, dass es Leute gibt, die uns hier mit lokalen Nachrichten versorgen. Kommt sehr gut an bei uns.
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1: Anna Muthesius. Anna Muthesius wurde am 12. August 1870 als Anna Trippenbach in Aschersleben geboren. Sie war die Tochter des Küsters und Lehrers Karl Emil Trippenbach und dessen Ehefrau Charlotte aus Großpaschleben bei Köthen. Von ihrem 16. Lebensjahr an studierte sie Musik in München. Schon als Studentin muss sie eine auffallende Person gewesen sein. Jedenfalls war sie während ihrer Münchner Zeit als Rosenkönigin am Chiemsee in Anwesenheit des Prinzregenten Luitpold gefeiert worden. Der Maler Franz von Lenbach hatte sie porträtiert. Ein Stipendium ermöglichte ihr anschließend ein zweijähriges Gesangsstudium an der Königlichen Hochschule für Musik in Berlin. Auf einem Kostümfest lernte sie den jungen Architekten Hermann Muthesius kennen. 1896 heiratete sie ihn. Im gleichen Jahr wurde Hermann Muthesius als technischer und Kulturattaché an die Deutsche Botschaft in London entsandt. Anna Muthesius gab ihre gerade erst begonnene Karriere als Sängerin auf. Sie ging mit ihm nach London und begann, sich für Architektur, Innendekoration und Mode zu interessieren. Infolge der außergewöhnlichen Erscheinung der jungen Frau stand das Ehepaar Muthesius im Mittelpunkt des gesellschaftlichen Interesses. Auch in London wurde sie gemalt. 1904 wurde Hermann Muthesius nach Berlin zurückbeordert. Nachdem die Familie durch die Geburt von 4 Kindern auf 6 Personen angewachsen war, baute er ein großes Haus am Nikolassee in Berlin-Zehlendorf. Seine Frau Anna war nun vorrangig Mutter. Sie blieb aber geistig immer mit der Tätigkeit ihres Mannes verbunden und übernahm auch eigenständige Aufgaben. 1912 kaufte die Familie ein altes Fischerhaus auf der Insel Hiddensee und baute es zum Sommerhaus aus. Ihr gemeinsamer Alterssitz wurde es nicht. Am 26. Oktober 1927 verunglückte Hermann Muthesius bei einem Verkehrsunfall in Berlin tödlich. Das alte Fischerhaus wurde nun zum Rückzugsort für Anna Muthesius. Gleichzeitig war es aber auch der Treffpunkt für Künstler, vor allem Maler und Schriftsteller. Und wieder wurde sie gemalt. 1957 verkaufte sie ihr Künstlerhaus an einen anderen Künstler, den Maler und Buchgestalter Werner Klemke. Am 30. März 1961 endete in Berlin der Lebensweg einer ungewöhnlichen Frau, die als Mutter und Gattin an der Seite von Hermann Muthesius immer auch ein selbstbestimmtes Leben geführt hat. Dies war ein Bericht über Anna Muthesius, gesprochen von Gerda Karl für Radio HBW.

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1: Der Vogelkundler Eduard Baldamus. Eduard Baldamus gehörte zu den berühmten Ornithologen, die das Bild der Vogelkunde im 19. Jahrhundert nachhaltig prägten. Er wurde 1812 in Giersleben geboren. Mit 21 Jahren ging der vielseitig begabte Sohn eines Lehrers nach Berlin und absolvierte dort ein Theologiestudium. Bei der Familie des Amtsrates Nette aus Köthen wurde er 3 Jahre später Hauslehrer. In dieser Zeit begann er sich für Vögel zu interessieren. Die Herde Großtrappen, die Amtsrat Nette auf seinem Gutshof hielt, weckten das ornithologische Interesse des jungen Mannes. Ab 1839 war Baldamus für 10 Jahre Lehrer am Köthener Gymnasium. Dort schloss er Freundschaft mit Johann Friedrich Naumann aus Ziebig. Naumann war der Begründer der mitteldeutschen Vogelkunde. Von da an wurde die Erforschung des Brutverhaltens einheimischer Vögel, insbesondere des Kuckucks, zu Baldamus' Lebensaufgabe. 1849 wurde er Pfarrer in Diebzig und zog 1857 in das Dorf Osternienburg, wo er auch als Pfarrer tätig war. Trotz Amt und Vogelkunde fand er in jüngeren Jahren noch Zeit, um aktiv Sport zu treiben. Die für damalige Zeiten sehr anstrengenden Studienreisen führten ihn in die Gebirge Serbiens und in die Karpaten, sowie in die Schweizer Alpen. Bis ins hohe Alter setzte er sich in Wort und Schrift für den Vogelschutz ein. 1877 wurde sein Buch mit dem Titel Vogelschutz sogar ins Französische übertragen. Ein weiteres Buch von ihm mit dem Titel Illustriertes Handbuch der Federviehzucht erschien ab 1876 in 2 Bänden. Die Vogelgeschichten und Vogelmärchen, die er in verschiedenen Zeitschriften veröffentlichte, lassen erkennen, dass er ein scharfer Beobachter der Natur war. Diese Geschichten und Märchen wurden 1876 zu einem Buch zusammengefasst. Er erhielt zahlreiche Ehrungen im In- und Ausland. Die höchste war 1858 die Ernennung zum Ehrendoktor der Philosophischen Fakultät der Universität Rostock. Die erste Versammlung deutscher Ornithologen fand 1845 in Köthen statt. Die Schwierigkeiten, die es bei der Vorbereitung gab, meisterte Baldamus gekonnt. Dort gründete sich der Verein, der sich ab 1850 Deutsche Ornithologische Gesellschaft nannte. Baldamus war dort mehr als 20 Jahre Geschäftsführer. Als sein verehrtes Vorbild Professor Naumann 1857 starb, vollendete Baldamus dessen außergewöhnliches Buch Die Naturgeschichte der Vögel Deutschlands. Eduard Baldamus verstarb am 30. Oktober 1893 in Wolfenbüttel. Dies war ein Beitrag für Radio HBW, gesprochen von Julia Blisse.

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1: 4 Uhr.
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3: Die aktuellen Temperaturen: Mehringen 12 Grad, Kochstedt 13 Grad, Bernburg 12 Grad, Quedlinburg 15 Grad, Harzgerode 10 Grad, Stiege 13 Grad, Wernigerode 16 Grad, Schirke 9 Grad und auf dem Brocken 12 Grad.
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1: Quedlinburg. Die alte Stadt Quedlinburg, oft als Eingangspforte zum Harz bezeichnet, liegt im nördlichen Harzvorland. Im 5. Jahrhundert soll einer Legende zufolge ein Thüringer Edler namens Quitilo mit seinem Gefolge auf dem etwa 30 Meter aufragenden Felsen des Burgberges, den heute das Schloss krönt, die ersten befestigten Anlagen geschaffen haben. Damals entstand wahrscheinlich die Bezeichnung Quitilingen, Siedlung des Quitilo. Das mittelalterliche Quedlinburg wurde erstmals am 22. April 922 in einer Urkunde Heinrichs I. als Quitilingerburg erwähnt. Es bestand später aus zwei städtischen Anlagen, der Altstadt und der Neustadt, zusammen. Im Mittelalter trafen hier drei Handelswege aufeinander, die nach Leipzig, Magdeburg und Goslar führten. Um die Jahrtausendwende war Quedlinburg ein Zentrum der politischen Ereignisse des Deutschen Kaiserreiches, wie aus alten Urkunden hervorgeht. Nach dem Tode Heinrichs I. entstand auf dem Burgberg ein freiweltliches Damenstift, in dem Töchter des deutschen Hochadels eine umfassende Bildung genossen. Die Stadt und 15 umliegende Dörfer waren dem Stift abgabepflichtig. In dieser Blütezeit siedelten sich hier wohlhabende Patrizier an, die rund um den Markt ihre prächtigen, zum Teil noch heute erhaltenen Wohn- und Geschäftsräume errichten ließen. Das älteste erhaltene Fachwerkhaus ist der Hochständerbau in der Wortgasse 3, der im ersten Drittel des 14. Jahrhunderts errichtet wurde. Der Ständerbau gilt als einfachste Form des Fachwerkbaus, dem ab dem 15. Jahrhundert der technisch ausgereiftere Stockwerkbau folgte. Insgesamt sind in Quedlinburg heute noch ca. 1200 historische Fachwerkbauten aus 5 Jahrhunderten zu finden, größtenteils Stockwerkbauten. Sie prägen mit ihrer reichen Vielfalt an Formen und Verzierungen das Bild des neuzeitlichen Quedlinburgs und gaben den Anlass dafür, dass die etwa 79 Hektar historische Altstadt 1975 zum nationalen Baudenkmal, 1995 gar Teil des Weltkulturerbes bei der UNESCO wurde. Dieses Erbe stellt die Stadt in unserer Zeit aber auch vor eine Herausforderung. Die Erhaltung der alten Bausubstanz und die behutsame Sanierung ohne völlig auf neuzeitliche Stadtstruktur und Wohnkultur zu verzichten. Seit dem 18. Jahrhundert ließ das Bürgertum das Verständnis für die wertvollen Baudenkmäler vermissen. Nicht nur Neubauten, auch ältere Fachwerkhäuser wurden verputzt. Man wollte so Steinbauten vortäuschen, die damals ein Zeichen von Wohlstand waren. Über 800 Häuser im Stadtkern sind als Baudenkmale klassifiziert worden, von denen ca. 100 sofort saniert werden müssten, um sie zu erhalten. Zu Beginn der 70er Jahre begann Quedlinburg in das Interesse der Denkmalpfleger zu rücken. Seit 1974 sind polnische Spezialisten und einheimische Fachleute der Denkmalpflege dabei, die erhaltungswürdigen Fachwerkbauten zu restaurieren und somit nicht nur die Lebensbedingungen der Bewohner zu verbessern, sondern Quedlinburgs Denkmalstatus zu erhalten. Dies war ein Bericht über Quedlinburg, gesprochen von Maria Woidich.

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1: Die sportliche Wende in Edgarsleben. Im Juli 1990 kam die Wende auch in Edgarsleben an. Aus der Betriebssportgemeinschaft Empor wurde der Sportverein Blau-Weiß. Auf das Sportgeschehen selbst hatte die Wende zunächst keinen großen Einfluss. Doch wie so vieles andere bedurften die Sportstätten einer dringenden Sanierung. Mithilfe von ABM-Kräften wurden die Umkleideräume saniert. Durch die Finanzspritze des Landessportbundes und des damaligen sehr engagierten Leiters Schmelzer konnte 1991/92 das Vorhaben realisiert werden. In all den Jahren nach der Wende bis heute wird an der Sportstätte immer wieder etwas modernisiert. Doch dann machten sich die Folgen der Wende auch sportlich bemerkbar. Mit der Fusion der Kreise Staßfurt und Aschersleben entstand eine neue Staffeleinteilung. Außerdem war ein deutlicher Leistungsabfall nicht aufzuhalten. Im ersten Spieljahr 1994/95 konnte im letzten Spiel der Klassenerhalt gerade noch gesichert werden. Dann kam aber das endgültige Aus und es ging in die zweite Kreisklasse. In all den Jahren wurde der Nachwuchs sehr vernachlässigt. Das zeigte der Abstieg deutlich. Aber auch sportlich erwuchs im Ort eine starke Konkurrenz. Der Sportlehrer an der Schule, der auch zugleich der Sektionsleiter für Handball war, begeisterte die Schüler für den Handballsport. So blieb der Fußball erst einmal auf der Strecke. Sven Heberling bildete eine E-Jugendmannschaft. Sie erzielten nach 2 Jahren Training dann schon recht beachtliche Erfolge. Ebenfalls gibt es auch wieder eine F-Jugend. Ein weiterer Höhepunkt war die Bildung der Frauenmannschaft. Auch der Tischtennissport kam langsam wieder ins Rollen. Und so wird eine langjährige Tradition der Sportbewegung in Edgarsleben aufrechterhalten. Über die sportliche Wende in Edgarsleben sprach Gerda Karl für Radio HBW.

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1: Im Moore, eine Straße in Stassfurt. Heutzutage sind Straßennamen für eine Orientierung im Straßennetz unentbehrlich. Straßen erzählen aber auch Geschichten und sind so entscheidender Bestandteil der Chronik einer Stadt. Wie kommen die Straßen nun aber eigentlich zu ihrem Namen und weshalb haben sie ausgerechnet diesen Namen erhalten? Im Allgemeinen nehmen die Straßennamen oft auf historische Personen der Geschichte, der Region oder des Ortes Bezug. Auch auf ansässige Berufsgruppen, überlieferte Flurbezeichnungen oder Besonderheiten der Gegend wird gern zurückgegriffen. So ist es auch bei der Straße im Moore in Stassfurt. Die Straße im Moore liegt im Bereich der Güstner Straße nahe der Eisenbahnstrecke Stassfurt-Güsten. Sie erhielt den Namen wegen eines großen Feuchtgebietes und Flurstückes in südlicher Richtung der Moorstraße. Moore sind nasse Lebensräume. In ihnen herrscht eine ständige Wassersättigung. Der ständige Wasserüberschuss aus Niederschlägen oder Grundwasser selbst führt zu Sauerstoffmangel und damit zu einem unvollständigen Abbau der pflanzlichen Reste. Daraus entsteht in einem Moor dann irgendwann einmal Torf. So weit ist es in Stassfurt aber dann doch nicht gekommen. Dies war ein kurzer Bericht über Straßennamen in Stassfurt und heute über die Straße im Moore, gesprochen von Gerda Karl für Radio HBW.

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1: 5 Uhr.
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2: Die aktuellen Temperaturen: Mehringen 12 Grad, Kochstedt 13 Grad, Bernburg 13 Grad, Quedlinburg 12 Grad, Harzgerode 11 Grad, Stiege 13 Grad, Wernigerode 14 Grad, Schirke 9 Grad und auf dem Brocken 13 Grad.
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1: Der Ehrenberg in Harzgerode. Am Westrand der Stadt Harzgerode im Selketal steht ein Bergkegel, der Ehrenberg genannt wird. Dieser Ehrenberg ist von einer ehemaligen Bergmannssiedlung umgeben. Die Besiedlung geht zurück auf den im 16. Jahrhundert wiederbelebten Bergbau um Harzgerode herum. Rund um den Ehrenberg, damals westlich vor den Harzgeröder Stadtmauern gelegen, entstand im Jahr 1538 die Vorstadt Ehrenberg, wo sich Bergmänner mit ihren Familien ansiedelten. Im Jahr 1903 wurde der Harzgeröder Bergbau endgültig eingestellt. Seitdem ist die ehemalige Vorstadt Ehrenberg keine Bergmannssiedlung mehr. Es wird angenommen, dass der Ehrenberg mit der ehemaligen Bergmannssiedlung als Standort einer einst geplanten Burg gewesen sein soll. Der Plan kam jedoch nicht zur Ausführung. Später befand sich an dieser Stelle die Harzgeröder Berggerichtsstätte. Wie der anhaltische Geschichtsschreiber Beckmann in seiner Historia des Fürstentums Anhalt aus dem Jahr 1728 schrieb, hat der Ehrenberg seinen Namen von den Streitereien der Bergmänner untereinander erhalten, die sie am Berggericht austrugen, um ihre Bergmannsehre wiederzuerlangen. Ein Bericht über den Ehrenberg in Harzgerode sprach Gerda Karl für Radio HBW.

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1: Die aktuellen Temperaturen. Meringen 12 Grad, Kochstedt 13 Grad, Bernburg 13 Grad, Quedlinburg 12 Grad, Harzgerode 11 Grad, Stiege 13 Grad, Wernigerode 15 Grad, Schirke 10 Grad und auf dem Brocken 12 Grad.

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1: Die Erdkerbe in Aschersleben. Mit Straßennamen ist das so eine Sache. Bei der Vergabe des Namens muss besonders darauf geachtet werden, dass dieser Name immer nur einmal in einem Ort vorkommt. Geschieht dies nicht? Naja, das kann sich jeder selbst vorstellen, was für ein Durcheinander da passieren kann. Wie kommen die Straßen, Wege, Gassen und Plätze nun aber zu ihrem Namen? Bei der Namensgebung greift man gern auf Besonderheiten der Gegend, auf überlieferte Flurbezeichnungen oder Personen der Geschichte oder der Gegend zurück. Was für die Namensgebung der Erdkerbe ausschlaggebend gewesen ist, lässt sich nicht mehr eindeutig klären. Die Erdkerbe ist überwiegend ein steiler, unbefestigter Weg, der Aschersleben vom Burgberg aus mit Westdorf verbindet. Im unteren Bereich verläuft die Erdkerbe über die eine Brücke hinweg, bis zur Straße an der Bäckermühle. Diesen Namen erhielt die Straße erst 1935 offiziell. Sie soll der äußere Wallgraben der Fliehburg auf der alten Burg gewesen sein. Bis heute hält sich aber der alte Name Arschkerbe in der Bevölkerung. Julia Blisse, Radio HBW.

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2: 6 Uhr.
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1: Die aktuellen Temperaturen. Mehringen 13 Grad, Kochstedt 13 Grad, Bernburg 13 Grad, Quedlinburg 12 Grad, Harzgerode 12 Grad, Stiege 13 Grad, Wernigerode 14 Grad, Schierke 12 Grad und auf dem Brocken 12 Grad.
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1: Walpurgis auf dem Brocken. Jedes Jahr, wenn die Frühjahrsstürme um die Berge brausen, die Sonne die letzten Schneeflocken aufleckt und die ersten Blumen aus dem Boden sprießen, geschieht Unheimliches am nächtlichen Himmel. Die Hexen brausen durch die Lüfte zu ihrem Treffpunkt. In den kalten und dunklen Wintertagen, wenn die Menschen ängstlich in den Stuben zusammenhocken, haben die Hexen ihre beste Zeit. Vor ihrer Abreise bereiten sie sich sorgfältig vor. Um ihre wahre Erscheinung als Hexe zu verbergen, gehen sie bei Tage als gute Hausfrauen ihrer Arbeit nach. Hinter verschlossenen Türen streifen sie dann aber diese Kleidung ab. Mit einer Salbe, die sie mit ihren Zauberkräften zubereitet haben, streichen sie ihren Körper ein. Dann wird ein Besen oder eine Heugabel zum Reittier verhext und schon kann die Reise beginnen. Mit einem kräftigen Schwung geht der Flug durch den Schornstein in den nächtlichen Himmel, um entweder zu den Menschen oder in der Walpurgisnacht zum 1. Mai zum Teufel zu gelangen. In der Walpurgisnacht finden sich dann große Heerscharen von Hexen auf dem Brocken beim Teufel ein, um neue Kraft für böse Taten zu empfangen. Von der Teufelskanzel herab hetzt der Herr der Unterwelt sie zu neuen, schlechten Taten an. Und auf dem Hexenaltar wird dann die schaurige Orgie zelebriert, in der die Hexen die neue böse Kraft erhalten. Inmitten eines großen Gelages mit Tanz und widernatürlichen Spielen zwischen Hexen und

Tieren. Wilde Tänze um lodernde Feuer, nach schriller Musik, unterbrochen von wollüstigem Saufen und Fressen, bilden den Höhepunkt des Spukes auf dem Berge. Die Hexen haben jetzt genügend Druck der schlimmen Kraft in sich aufgenommen, dass sie so schnell nicht erlahmen wird. Sie benutzen die neu gewonnene Kraft dazu, den Menschen böse Gedanken einzugeben und sie zu schlechten Taten anzustiften. Wenn in der Walpurgisnacht im Tal die Glocken die Mitternachtsstunde beenden, verschwinden mit dem ersten Glockenschlag des neuen Tages alle Spukgestalten. Nur die Felsgebilde der Teufelskanzel und des Hexenaltars bleiben als Zeugen des Treibens in der Walpurgisnacht zurück. Am Morgen des 1. Mai übernehmen dann die Maienkönigin und der Maigraf mit dem Einzug des Frühlings in die Natur ihr Regiment in Feld und Flur. Das war Schauriges zu Walpurgis auf dem Brocken. Eleonore Hebestreit, Radio HBW.

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1: Die aktuellen Temperaturen: Mehringen 13 Grad, Kochstedt 12 Grad, Bernburg 13 Grad, Quedlinburg 13 Grad, Harzgerode 12 Grad, Stege 12 Grad, Wernigerode 15 Grad, Schirke 13 Grad und auf dem Brocken 13 Grad.

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1: Der Taubenturm in Gartersleben. Der Taubenturm steht auf dem Vorhof in Gartersleben. Auf ihm ist die Jahreszahl 1598 zu sehen. Obwohl er allgemein als Taubenturm bekannt ist, wurde er jedoch überwiegend anderweitig genutzt. In den kreuzförmig angeordneten Kammern im Inneren des Turms, die in die jeweilige Himmelsrichtung zeigen, wurde das Saatgetreide der Familie des Pfarrers gelagert. An den Außenmauern konnte nicht einmal eine Maus heraufklettern, da die Wände so glatt geputzt waren. Ideal also, um das Getreide vor den gefräßigen Nagern zu schützen. Da der Pfarrer nicht von den Einkünften als Geistlicher allein leben konnte, musste er quasi im Zweitjob seine Familie als Bauer ernähren. Das Dach des Turms ist mit sogenannten Nonnenziegeln gedeckt. Der Taubenturm von Gartersleben steht inzwischen unter Denkmalschutz. Das war ein Bericht über den Taubenturm in Gartersleben für Radio HBW, gesprochen von Selina Mönning.

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2: 7 Uhr.
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4: Die aktuellen Temperaturen: Mehringen 13 Grad, Kochstedt 13 Grad, Bernburg 13 Grad, Quedlinburg 12 Grad, Harzgerode 13 Grad, Stiege 13 Grad, Wernigerode 15 Grad, Schirke 13 Grad und auf dem Brocken 13 Grad.
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0: Motivation brauchen. Und wie das geht, wissen wir dank des aktuellen Motivationstrends ja alle. Auf jeder zweiten Postkarte finden wir den passenden Spruch. Es gibt sogar Kalender, die uns Tag für Tag aufs Neue motivieren. Auch im Fernsehen wird Motivation großgeschrieben. Da schreien uns energiegeladene Tanztrainer bis ins Wohnzimmer an. Aber sind Postkarten und Fernseher der richtige Weg für eine hilfreiche Motivation? Kann mich ein Kalenderspruch zum Aufräumen bewegen? Wir sprechen jetzt mit jemandem, der sagt, all das ist mit Vorsicht zu genießen. Steffen Kirchner ist Mentalcoach und wird uns jetzt mal Rede und Antwort stehen. Herr Kirchner, kann es denn überhaupt zu viel Motivation geben?
1: Natürlich gibt es auch ein zu viel an Motivation. Denken Sie nur mal an übermotivierte Sportler, die dann dementsprechend auch gravierende Fehler machen. Man muss einfach lernen, seinen inneren Antrieb dosiert und auch sinnvoll einzusetzen, um seine Ziele zu erreichen. Wenn man das Ganze nämlich übertreibt, führt das sehr schnell dazu, dass man weder erfolgreich ist, noch dass man sich gut fühlt im Leben. Und dann ist man nicht mehr top motiviert, sondern hat sich im wahrsten Sinne des Wortes zu Tode motiviert.
0: Sie sprechen von Motivationslügen. Können Sie mal ein deutliches Beispiel für eine Motivationslüge nennen?
1: Eine typische Motivationslüge ist zum Beispiel der Satz »Gib niemals auf«. Erfolgstrainer bläuen den Leuten ja seit Jahrzehnten ein, dass das ewige Dranbleiben und sich immer weiter durchkämpfen der Erfolgsfaktor Nummer 1 ist, mit dem man dann auch wahre Stärke beweist. Doch das ist eine Lüge. Denken Sie nur mal an Menschen, die zum Beispiel in ihrem Job oder in ihrer Partnerschaft krank vor Unglück werden und dringend was ändern sollten. Und hier zeigt sich dann ganz klar, dass etwas aufzugeben und loszulassen oftmals deutlich mehr persönliche Größe und Stärke zeigt, als sich damit immer weiter durchzuquälen.
0: Aber in jeder Lüge steckt doch immer auch ein wahrer Kern, oder?
1: Ja, natürlich steckt in jeder Lüge auch ein wahrer Anteil. Doch wir müssen lernen, Motivationsprinzipien ganzheitlicher zu betrachten. Das Motto Never Give Up ist ja zum Beispiel nicht grundsätzlich verkehrt. Doch wenn man eine solche Philosophie sinnvoll nutzen will, dann muss man eben auch ihre Schattenseiten erkennen. Und das ist wie im Sport. Jede Taktik und jede Erfolgsstrategie ist abhängig von ihrem Timing, ihrer Dosierung und auch von dem Wissen über die Risiken, die sie natürlich auch mit sich bringt.
0: Was also treibt Menschen wirklich an, zum Sport zu gehen oder ungeliebte Arbeiten anzupacken?
1: Darauf gibt es leider keine Einheitsantwort, auch wenn es die Leute natürlich gerne hätten. Aber Motivation funktioniert eben nicht wie ein Kuchenrezept. Die Basis ist mit Sicherheit, dass man sich mit sich selbst wirklich mal beschäftigen muss, um sich auch selbst verstehen zu lernen. Denn wir kennen oftmals unseren Fernseher besser als uns selbst. Doch erst wenn man sich selbst und seine emotionalen Grundbedürfnisse im Leben wirklich erkannt hat, dann wird man auch Wege finden, um ungeliebte Tätigkeiten besser durchziehen zu können.
0: Worauf sollte jeder Einzelne für sich achten, wenn er Motivation sucht?
1: Das Wichtigste ist, glauben Sie nicht blind irgendwelche Erfolgsversprechen, die Ihnen den einzig wahren und mühelosen Weg zum Glück und Erfolg versprechen. Denn solche Erfolgsrezepte gab es noch nie und die gibt es auch nicht. Die Antwort auf das, was Sie in Ihrem Leben antreibt, die bekommen Sie nicht von außen, sondern Sie müssen sich dafür Zeit nehmen, um sich selbst besser kennen und auch beobachten zu lernen. Denn Eigenmotivation ist immer abhängig von der Beziehungsqualität zu sich selbst.
0: Vielen Dank, Steffen Kirchner. Ganz viel Motivation und viel Spaß dabei wünscht Mandy Politz von Radio HBW.

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1: Die aktuellen Temperaturen: Mehringen 14 Grad, Kochstedt 13 Grad, Bernburg 13 Grad, Quedlinburg 13 Grad, Harzgerode 13 Grad, Stiege 14 Grad, Wernigerode 14 Grad, Schirke 13 Grad und auf dem Brocken 14 Grad.

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1: Ich begrüße Sie ganz herzlich zu den Freizeittipps. Die gibt's heute mit mir, Vanessa Heinl. Als erstes soll es um einen Vortrag in Aschersleben gehen. Meistens dreht es sich bei der Geschichte der Stadt um die letzten Jahrhunderte. Dieses Mal geht's in die germanische Epoche Aschers. Der Archäologe Lutz Jansen stützt sich vor allem auf Funde aus dem ehemaligen Jukenackschen Hof am kleinen Höhenzug, auf dem auch die Margaretenkirche steht. Ein Blick tief in die Vergangenheit beim Askanischen Geschichtsverein, heute um 18 Uhr im Rondell auf dem Külzplatz in Aschers. Klanghäppchen gibt's in Oberwiederstedt. Nicole Overmann verzaubert sie mit beschwingter Kaffeehausmusik, romantischen Klangmomenten sowie beliebten Melodien aus großen Filmen mit Klavier und Violine. Am Mittwoch um 15 Uhr im Novalis Museum Schloss Oberwiederstedt. Karten können Sie dort reservieren. Der Astronaut Gerhard Thiele ist zu Gast in Aschersleben. Den Sternfreunden ist es gelungen, den deutschen Astronauten Gerhard Thiele anlässlich des 50. Planetarium-Jubiläums nach Aschersleben zu holen. Er war Mitglied der Crew der Space Shuttle-Mission STS-99, die die Erdoberfläche im Jahr 2000 erstmals mit einem Radar sehr genau vermessen hat. Über diese Reise und mehr berichtet er am Mittwoch um 19 Uhr im Besthornhaus in Aschersleben. Der Eintritt ist frei und die Tickets erhalten Sie in der Aschersleber Touristinfo. In Wernigerode gibt's eine neue Ausstellung. Die Wernigeröder Künstlerin und Grafikdesignerin Anke Duda gibt Einblicke in eine weitestgehend verborgene Parallelwelt ihrer Arbeit. Laut der Künstlerin wird diese Ausstellung die einzige ihrer Art sein und bleiben. Ob Zorn, Euphorie oder Stille. Anke Duda greift intuitiv zu Arbeitsgeräten, die ihrem Impuls entsprechen. So entsteht ein Spektrum aus Collagen, grafischen Serien, experimentellen Darstellungen und Fotografien. Da wird gedruckt, geritzt, gespachtelt oder dick aufgetragen. Zur Vernissage sind alle Interessierten herzlich eingeladen, am Mittwoch um 19 Uhr in der Rektoratsvilla der Hochschule Harz in Wernigerode. Die Ausstellung ist bis Ende November zu sehen. Die Kräuterfrau führt auf die umliegenden Wiesen des Ringheiligtums Pömmelte und zeigt, welche pflanzlichen Schätze die Natur jahreszeitlich bereithält. Dabei erfahren Sie auch viel Wissenswertes über die Heilwirkungen und Anwendungsmöglichkeiten der Kräuter. Im Anschluss folgt noch etwas Praktisches für die Hausapotheke. Dazu sollten bitte 2 leere Schraubgläschen mitgebracht werden. An der Wildkräuterwerkstatt am Ringheiligtum Pömmelte können Sie am Donnerstag von 13 bis 16 Uhr teilnehmen. Zum 80-jährigen Bestehen des Salzlandtheaters in Stassfurt wird die neue Spielzeit mit einer besonderen Veranstaltung begonnen, nämlich mit einer Mixed-Show. Tanz und Unterhaltung verschmelzen zu einem Festabend. Mit dabei das Tanzensemble des Hauses, das Theater der Altmark, die Mitteldeutsche Kammerphilharmonie, das Harztheater und Kabarettist Ralf Bärwolf von den Akademixern. Die Jubiläumsspielzeit mit der Mixed-Show beginnt am Freitag um 18.30 Uhr im Salzlandtheater Stassfurt. Das war's aber noch nicht, denn am Sonnabend bringt Midlife 5 Jahrzehnte Musikgeschichte auf die Bühne. Hinter dem Duo stehen Göran Raffel und Roland Weiß, die mit ihren akustischen Arrangements bekannte Songs aus 5 Jahrzehnten neu interpretieren. Mit ihrem Stil entstehen gefühlvolle Versionen, die den Liedern einen neuen Anstrich verleihen. Vertraute Melodien können neu entdeckt werden am Sonnabend um 19.30 Uhr im Salzlandtheater in Stassfurt. Der Schacht 5 in Groß-Schierstedt lädt zu einem historischen Festwochenende ein. Am Sonnabend geht's los mit dem stilvollen Denkmalflohmarkt von 9 bis 15 Uhr, ideal zum Stöbern, Feilschen und Schätze entdecken. Und am Sonntag erwarten die Besucher spannende Führungen durch die Bergbaugeschichte um 11 und 13 Uhr. Dazu gibt's an beiden Tagen gemütlichen Kaffeeklatsch im einzigartigen Industrieambiente. Der Eintritt ist frei. Glück auf also am Sonnabend und Sonntag am Schacht 5 in Groß-Schierstedt. Und zu guter Letzt gibt's noch die lange Nacht der Kultur in Aschersleben. Die Innenstadt wird wieder zur großen Bühne und verwandelt sich in eine bunte Flaniermeile für Kunst, Kultur und Genuss. Lassen Sie sich treiben und erleben Sie das lebendige Kulturgeschehen an zahlreichen Stationen mit Live-Musik, Lesungen, Ausstellungen und vielem mehr. Am Sonnabend ab 19 Uhr in der Innenstadt von Aschersleben. Und das waren unsere Freizeittipps für heute. Im Studio war Vanessa Heinl.
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1: Die Sehenswürdigkeiten von Neudorf im Harz. Die Höhenluft Neudorfs ist Balsam für Körper und Seele. Der auf einem Hochplateau des Harzes liegende Urlaubsort befindet sich in der Nähe des Quellgebietes der Schmalen Wipper, in der Nähe von Harzgerode. Neudorf erfreut sich immer größerer Beliebtheit bei Menschen, die stressfrei Urlaub machen möchten. Trotz seines dörflichen Charakters bietet der Ort seinen Gästen vielerlei Aktivität, gerade auch für Kinder. So kann man beispielsweise mit der ganzen Familie eine Kutschfahrt in die nahe Umgebung machen, sich ein Fahrrad oder Ruderboot ausleihen, auf einem Pony reiten oder den Streichelzoo besuchen. Die eisenhaltige Stahlquelle der kleinen Gemeinde ist als heilender Gesundbrunnen in vieler Munde. Sie wurde im Jahr 1931 erschlossen und zieht seit jenen Tagen viele Besucher wegen ihrer gesunden Inhaltsstoffe an. Von Neudorf aus lassen sich bequem Touren zu vielen und sehr bekannten Sehenswürdigkeiten des Harzes unternehmen. Die historischen Städte Wernigerode und Quedlinburg zählen ebenso dazu wie die Fahrt nach Thale zum Hexentanzplatz, Gernrode mit seiner großen Kuckucksuhr oder der Burg Falkenstein. Wer sein Auto lieber stehen lassen möchte, der kann sich von dem nahegelegenen Ort Silberhütte aus mit Hilfe der historischen Selketalbahn durch die romantische Bergwelt des Harzes chauffieren lassen. Also viel Spaß oder Entspannung bei Ihrem nächsten Besuch in Neudorf, einer Gemeinde, die Sie mit dem Motto begrüßt: Herzlich willkommen in Neudorf, wo der Harz nach Harz ist. Sie hörten heute Sehenswürdigkeiten über Neudorf im Harz für Radio HBW, gesprochen von Jörg Buschmann.

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1: Die aktuellen Temperaturen: Mehringen 14 Grad, Kochstedt 15 Grad, Bernburg 14 Grad, Quedlinburg 14 Grad, Harzgerode 14 Grad, Stiege 14 Grad, Wernigerode 16 Grad, Schirke 15 Grad und auf dem Brocken 13 Grad.

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1: Eine neue Woche ist angebrochen und wir möchten wieder zu einigen Geburtstagen gratulieren. Heute beginnen wir in Arnstedt und wünschen Bärbel Cuneus alles Gute zu ihrem 75. Ehrentag. In Förderstedt wohnt Joachim Liebetrud und feiert sein 70. Jubiläum. Dazu gratulieren wir recht herzlich. Weiter geht es in Frohse. Dort gibt es einen besonderen Geburtstag, denn Isolde Nieft wird heute 102 Jahre alt. Wir wünschen zu diesem Jubiläum alles Gute. In Gatersleben beglückwünschen wir Wolfgang Schreinert herzlich zu seinem 70. Geburtstag. Auch in Giersleben wird ein rundes Jubiläum gefeiert. Wir wünschen Renate Suhr alles Gute zu ihrem 80. Ehrentag. In Großbörnecke gratulieren wir Günther Zier zu seinem 85. Jubiläum. Und auch Hans-Herbert Ulrich dürfen wir zu seinem 75. Wiegenfest alles Gute wünschen. Karl Siegfried Franke lebt in Hecklingen und wird heute 85 Jahre alt. Dazu möchten wir herzlich gratulieren. Kommen wir nun nach Hettstedt. Dort wünschen wir Monika Nitsch und Paula Schmidt jeweils alles Gute zum 85. Jubiläum. Hartmut Freier und Hans-Joachim Schlicht möchten wir auch jeweils zum runden 80. Geburtstag herzlich gratulieren. Detlef Fürtjes beglückwünschen wir zu seinem 75. Ehrentag. Außerdem möchten wir auch Uwe Lorenz alles Gute zum 70. Wiegenfest wünschen. In Klein-Rosenburg feiert Thomas Gesche heute seinen 50. Ehrentag. Und dazu liegt uns ein persönlicher Gruß vor. Darin heißt es, liebes Geburtstagskind, wir gratulieren dir ganz herzlich zu deinem Jubiläum und wünschen alles Gute. Bleib schön gesund und fröhlich. Wir haben dich sehr lieb, deine Hanna und Nicole. Diesen Gratulationen schließt sich das gesamte Team vom Radio HBW gern an. Und in Löbnitz beglückwünschen wir recht herzlich Karl Siegfried Franke zu seinem 85. Geburtstag. Unsere Grußrunde endet heute in Stassfurt. Dort dürfen wir Marlies Linger zu ihrem 85. Ehrentag alles Gute wünschen. Erika Hess gratulieren wir herzlich zum 80. Geburtstag. Und auch Jürgen Lührs beglückwünschen wir zum 75. Jubiläum. Das waren die Gratulationen am Montag. Eine schöne Feier, alles Gute und Zufriedenheit wünscht allen genannten und auch ungenannten Jubilaren Vanessa Heinel vom Radio HBW-Team.
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2: 9 Uhr.
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4: Die aktuellen Temperaturen. Meringen 15 Grad, Kochstedt 15 Grad, Bernburg 15 Grad, Quedlinburg 14 Grad, Harzgerode 13 Grad, Stege 15 Grad, Wernigerode 19 Grad, Schirke 14 Grad und auf dem Brocken 13 Grad.
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1: Die aktuellen Temperaturen: Mehringen 14 Grad, Kochstedt 15 Grad, Bernburg 15 Grad, Quedlinburg 15 Grad, Harzgerode 14 Grad, Stege 15 Grad, Wernigerode 20 Grad, Schirke 15 Grad und auf dem Brocken 13 Grad.
2: Am 29. August war der graue Hof in Aschersleben wieder einmal ganz und gar nicht grau. Ganz anders, als der Name vermuten lässt. Unter dem Motto Aschersleben, laut, bunt, gemeinsam, wurde dort musiziert, gefeiert und jede Menge Farbe bekannt. Hinter der Veranstaltung standen unter anderem das Bürgerbündnis Aschersleben bleibt bunt und Aquaba miteinander. Ein Aschersleber Verein, der sich, wie der Name schon verrät, für das friedliche Miteinander zwischen den Kulturen engagiert. 7 ganz unterschiedliche Acts sorgten mit Blues, Chanson, moderner arabischer Musik, Folk und Hip-Hop und weiteren musikalischen Überraschungen für ein äußerst vielseitiges und buntes Programm. Durch den Abend führte Pfarrer Hartwig Janus. Und dabei zeigte sich, unser Pfarrer kann nicht nur Kanzel, sondern auch Bühne. Ich war mit meinem Mikrofon mittendrin in dem bunten Treiben, habe Musik und Atmosphäre eingefangen und die Künstlerinnen und Künstler gefragt, wer seid ihr eigentlich und warum seid ihr heute hier? Auch ein paar freundliche und zufriedene Stimmen aus dem Publikum sind dabei. In einem Punkt waren sich alle einig. Aschersleben soll bunt und weltoffen bleiben. Und das müssen Kunst und Kultur nicht nur leise andeuten, sondern deutlich sagen. Wenn es sein muss, auch laut. Jetzt aber bühnefrei für die Klänge und Botschaften aus dem kunterbunten Grauen Hof hier in Aschersleben. Mein erster Gesprächspartner war Norbert Jahn vom Bündnis für Demokratie in Aschersleben.
3: Ja, du bist unsere Stimme, Norbert. Erzähl mir mal was über die Veranstaltung, die hier stattfindet im Grauen Hof in Aschersleben, an der viele Menschen teilnehmen und auch ganz unterschiedliche Musiker.
4: Ja, wir sind heute hier, weil nicht nur ich habe hier eine Stimme, sondern ganz viele haben das Bedürfnis gehabt, ihre Stimme und vor allen Dingen auch ihr Gesicht zu zeigen. Aus Sorge vor dem Ergebnis der Landtagswahlen, die jetzt hier anstehen, und uns alle verbindet die Hoffnung, dass eben auch bei einigen in der Bevölkerung da noch ein Umdenken zu erreichen ist. Dass es also nicht dazu kommt, dass Strukturen zerschlagen werden, dass unsere Demokratie in Frage gestellt wird. Und so hat jeder seine Botschaft geäußert und es ist auf die Plakate gekommen. Und wir sind sichtbar geworden und das freut uns.
3: Also diese Veranstaltung findet vor der Wahl statt. Das Ergebnis wissen wir noch nicht. Aber Norbert, denkst du, Veranstaltungen wie diese könnten sich in Aschersleben etablieren?
4: Ich halte das für wichtig, dass sich solche Veranstaltungen und auch unser Bündnis, unser Bürgerbündnis verstetigt, also dass das auch weitergeht, unabhängig von der Wahl. Weil es wichtig ist, dass sich Menschen aus allen Schichten als Zivilgesellschaft zusammenfinden und sich äußern. Und das kann durchaus ein Gegengewicht sein.
3: Also bleibt Aschersleben bunt, laut und weltoffen.
4: Das hoffe ich ganz bestimmt, ja.
5: Ich bin Johanna Bremer, ich komme ursprünglich aus Aschersleben und wohne jetzt in Magdeburg. Und ich singe sehr viel bei Veranstaltungen, aber auch eben viel hier im Raum Aschersleben. Und da wurde ich eben angefragt, ob ich bei diesem Projekt mitmache. Und weil es mir wirklich sehr am Herzen liegt, weil es ein Thema ist, was mich sehr beschäftigt, mit dem ich mich vor allem zur Zeit noch mal mehr auseinandersetze, war es mir sehr wichtig zu sagen, dass ich meine Stimme hier heute zeige in jeglicher Hinsicht.
3: Warum ist Demokratie für dich so wichtig?
5: Weil das eine Gesellschaft ausmacht, dass kein Mensch oben steht und über alle bestimmt, sondern dass wir zusammenarbeiten, dass jede Stimme wichtig ist und das ist eben nur in einer Demokratie möglich.
3: Und welche demokratischen Themen beschäftigen dich am stärksten?
5: Migration, Feminismus, aber auch Vielfalt in jeder Hinsicht, dass Minderheiten und dass wir versuchen, in einer Gesellschaft zu leben, die einfach alle mit einbringt. Das, aber auch Bildung. Mein Vater ist Lehrer, da werde ich auch viel mit konfrontiert. Und Klimaschutz auf jeden Fall ganz weit oben. Ich finde, man denkt immer, man sieht die Gegenseite oft und man sieht, wie viele Menschen das sind. Manchmal fühlt man sich, glaube ich, sehr alleine. Und wenn solche Veranstaltungen hier sind, dann sieht man, man ist nicht alleine. Es gibt Künstler, die auf der Bühne stehen, es gibt VeranstalterInnen, KünstlerInnen, die hier auftreten, die das Ganze organisieren. Und es sind so viele Menschen hier. Und ich denke, dann fühlt man sich vielleicht weniger alleine.
3: Dann freue ich mich darauf und bestimmt die anderen auch, dich hier öfter zu sehen und zu hören. Dankeschön, Johann. Mohammed, du bist mal wieder im Grauen Hof. Du warst schon mal da, ich glaube vor einigen Jahren. Da hast du Musik gemacht das erste Mal. Und heute wieder nach einigen Jahren in Aschersleben. Für Musik hast du gemacht heute?
6: Ich habe syrische Musik gespielt. Das ist unsere Originalkultur.
3: Du hast syrische Musik, deine Musik nach Aschersleben gebracht.
6: Ja, ich habe das Gefühl, die Leute freuen sich sehr.
3: Ich hatte auch den Eindruck, sie haben sehr interessiert zugehört. Und heute findet ja eine Veranstaltung statt im Grauen Hof. Für alle Leute, die in Aschersleben wohnen, können kostenlos in den Grauen Hof kommen und Musik hören, weil Aschersleben eine weltoffene und kunterbunte Stadt ist und das auch nach der Wahl bleiben soll. Wie findest du so eine Veranstaltung zu machen, zu der alle Leute kommen können? Denkst du, das soll man öfter machen?
6: Ja, ich denke das, ja.
3: Und du hörst jetzt deutsche Musik, das ist jetzt gerade Bluesmusik. Wie ist das für dich?
6: Seit ich in Deutschland angekommen, das war für mich ein bisschen komisch. Aber jetzt nicht mehr, weil ich habe auch deutsche Musik gelernt zu spielen. Für mich jetzt macht mich gute Gefühl mit deutscher Musik.
3: Was für Musik machst du lieber, deutsche oder arabische?
6: Arabische, aber ich mache manchmal Mix. Wenn ich zu Hause alleine bin, ich mache Spaß. Manchmal orientalischer Rhythmus mit deutscher Melodie.
3: Und wenn das nächste Mal wieder eine Party im Grauen Hof ist, dann machst du die Musik bitte nicht nur alleine zu Hause, sondern bringst die auch mit.
6: Ja, okay, ja, das freut mich, weil ich konnte meine Musik vor die Leute teilen durch diese Party.
3: Das sollst du noch öfter machen. Danke, Mohammed. Gut, dass wir dich hier haben.
6: Sehr gern.
7: Und deshalb freuen wir uns besonders, dass ihr mal wieder hier seid. Bringt euch in Sicherheit vor den Windstößen hier. Wir begrüßen die Bumblebee Blues Band.

0: Habt ihr eure Kehlen schon befeuchtet und könnt mir sagen, warum es euch gerade nach Aschersleben gezogen hat? Ihr seid ja nicht aus Aschersleben.
1: Nee, wir wurden ja gefragt, ob wir spielen.
0: Wer seid ihr denn überhaupt?
1: In der Bumblebee Blues Band.
0: Habt viele Leute hier erfreut, das habe ich schon gesehen.
1: Okay, das ist schön,
0: und
1: ja.
0: Warum ist es euch wichtig, an Veranstaltungen wie diesen teilzunehmen?
1: Das heißt wichtig, also wenn wir gefragt werden, spielen wir. Das okay. Muss ich sagen, wenn wir gefragt werden, spielen wir. So, und das ist, wir wussten gar nicht, was das für eine Veranstaltung ist, ehrlich gesagt. Ja, was für ein Hintergrund.
0: Jetzt kennt ihr den Hintergrund, seid ihr damit einverstanden?
1: Ja, Demokratie und Vielfalt, ist, habe ich kein Problem mit.
0: Seid ihr vielleicht der Meinung, dass solche Veranstaltungen öfter stattfinden könnten und sollten?
1: Nee, Veranstaltungen sollten immer stattfinden. Und es sollten Veranstaltungen stattfinden, wo verschiedene Sachen stattfinden oder einzelne, jeder für sich geht auch, aber Veranstaltungen sollten immer stattfinden. Das ist meine Meinung, ja.
0: Also Kultur müsste bunt und vielfältig bleiben?
1: Ja, na klar. Ist sie ja auch, weil Kultur ist auch unpolitisch, ne? Oder größtenteils unpolitisch und Musik schon erst recht.
0: Kultur bringt Leute zusammen, die vielleicht unterschiedliche Meinungen haben. Bringt die Leute auf einen gemeinsamen Nenner?
1: Na klar. Zusammenführen ist immer gut. Leute zusammenbringen ist letztendlich immer gut. Zusammen reden und auch, wie ich das so mitkriege, auch Diskurse. Aber aushalten muss man es auch. Das ist auch meine Meinung dazu. Ne?
0: Und bei so einem Bier lassen die sich ganz gut aushalten?
1: Na klar, na gut. Ein Bier hat Nährstoffe, das kann nur gut sein. Ne? Und für Musiker erst recht.
0: Ja, genau. Also ich empfehle auch ein gemeinsames Bier.
1: Ja, genau.
0: Das löst,
1: ein gemeinsames
0: Bier vielleicht immer, löst ja. Es das Weltproblem.
1: Das löst mit Sicherheit das Weltproblem.
0: Warum nehmen Sie heute an dieser kunterbunten Veranstaltung teil?
2: Weil wir für eine kunterbunte Welt sind. Also Aschersleben hat ein vielfältiges kulturelles Programm, muss ich ganz ehrlich sagen, mit viel Musik, das auch sehr viele Leute anspricht. Und wir sind eigentlich dahingehend sehr zufrieden mit dem kulturellen Angebot in Aschersleben. Also es ist jetzt nicht eine Veranstaltung, wo wir sagen, oh, was Neues für Aschersleben, sondern wir sind es gewöhnt, dass gerade hier im Grauenhof vielfältige Kultur dargeboten wird.

0: Ihr seid die River Rats. Was führt euch hierher?
1: Was führt uns hierher? Das ist eine gute Frage. Wir wurden eingeladen von Holger und seinem Verein und die haben uns in Ruderstadt getroffen. Vor 3 Jahren war das, glaube ich. Und Ruderstadt ist ja auch einfach ein wunderbares, tolles, internationales Musikfestival. Und die haben einfach gesagt, wir wollen ein paar Bands nach Aschersleben holen und deswegen haben die uns eingeladen. Und ja, jetzt wurde dieser Abend ja auch noch irgendwie umgewidmet, Demokratie stärken, Gesicht zeigen. Und ich glaube, in Zeiten wie heute ist es umso wichtiger, dass man das tut. Und da passt das ja auch, dass wir uns in Ruderstadt kennengelernt haben, weil das ist so ein internationales Festival. Und wenn Parteien wie die AfD an die Macht kommen, dann wird es einfach solche Veranstaltungen immer weniger geben. Und das finde ich total schade, weil da geht so viel verloren. Wir sind tatsächlich zum ersten Mal hier und sind total beeindruckt von der Stadt. Es ist ja so wunderschön. Also die Altstadt, es sieht ja einfach richtig zauberhaft aus. Und auch die Stimmung hier im Grauen Hof ist ja ein Traum, ne? Also die Leute sind bunt, sind locker. Und wenn wir hier so ein Publikum haben, dann kommen wir richtig gerne wieder.
0: Das würde mich sehr freuen.
1: Dankeschön. Uns auch.

0: Merci beaucoup.
1: Die Autumn Blues Band ist jetzt am Aufbauen, wunderbar. Da haben wir noch ein bisschen Zeit zwischendrin. Es war schon die große Dankesrunde vorhin in Gange, das kann ich nur auch noch mal sagen. Ein großer Dank geht unter anderem an Holger Vogel, der die River Rats hergeholt hat. Und dieses Event hat sich alles andere ja so ein bisschen angebahnt. Das ist schön, dass das geklappt hat. Da haben ganz viele Leute dran mitgewirkt. Also vielen Dank überhaupt an alle, die heute Abend mit zupacken, mithalten, mithelfen, an das Team vom Grauen Hof und natürlich ganz besonders auch an Anke und Karl vom Böckel. Ohne euch geht das doch hier alles nicht. Schön, dass wir diesen Laden hier haben. Und dann kann man den Dank im Grunde noch ein bisschen ausweiten an alle, die sich dafür einsetzen, dass wir eine Kultur ohne Scheuklappen haben und behalten. Kultur ist etwas, was unseren Geist freier und weitermacht und nicht auf irgendwelche... Ach, hört auf, ihr wisst schon, worauf einhängt.

0: Ich wollte die legendäre Autumn Blues Band erwischen, bevor sie wieder weg ist. Ihr wart immer eine feste Größe hier im Grauen Hof. Man hat euch lange nicht gesehen. Ja, welcher Anlass bringt euch hier wieder zusammen?
1: Ein Anruf von Holger Vogel und von Rudi. Und dann macht ihr, habt ihr Lust? Und die normale Band sitzt ein Schlagzeuger, sitzt ein Goslar und der Saxophonist in Berlin. Und dann haben wir gedacht, okay, Rolf, mit dem haben wir früher mal zusammen gespielt, der hat Bock. Und dann haben wir gesagt, komm, lass uns hier was machen. Und es war schön. Hm?
0: Und der Anlass dieser Veranstaltung, habt ihr da auch den Hintergrund?
1: Ja, haben wir auch. Das passt auch schon. Sag mal so, wir sind Live-Musiker und wir brauchen Kultur und Kulturförderung. Und insofern passt es uns auch gut, sag mal, in den Kram, dass es ein guter Rahmen ist, für den wir spielen können. Passt gut. Hm?
0: Könnt ihr euch vorstellen, des Öfteren dann zu Gast zu sein?
1: Ja, sicher. In verschiedenen Besetzungen, immer wenn irgendwas los ist, was wir mit unseren Überzeugungen vereinbaren können, dann sind wir dabei. Ja. Hm?
2: Ich bin keine Zugabe, ich bin nur Helmut.

Moment mal, meine Kleine steht in der Tür. Die geht nämlich abends gern spazieren.

0: Ich bin Markus, ich bin 23 Jahre. Ich komme aus Nachterstedt, liegt ja nicht weit von hier. Und der Graue Hof, ich bin tatsächlich durch Nino hergekommen, durch den Mitveranstalter. Wir sind gute Freunde und ich war schon bei mehreren von seinen Sachen dabei. Und er hat mich gefragt, ob ich Lust habe. Und ich war noch nie so irgendwo Solo-Auftritt, sondern habe immer nur so mit anderen zusammengespielt auf der Bühne. Und das war für mich halt die Chance, mal so alleine was zu machen. Und war ich schon sehr aufgeregt, ja. Es hat auf jeden Fall richtig viel Spaß gemacht. Immer Musik machen und andere damit begeistern, ist natürlich was Schönes. Und als der erste Song, als ich dann gemerkt habe, dass es klappt, dann war auch die Freude viel mehr da als die Angst. Und es macht einfach richtig Spaß, Musik zu machen, besonders weil ich ja weiß, für wen ich es mache, für meinen Papa. Dadurch macht es mir noch mehr Spaß.
1: Der Nino hat ja sicher auch gesagt, vor welchem Hintergrund diese Veranstaltung steht.
0: Ja, also ich finde das gut, das habe ich ja auch schon auf der Bühne erwähnt, was gemacht wird. Und ich finde, dass sich viel mehr Menschen darum kümmern sollten, Acht aufeinander zu nehmen und aufeinander aufzupassen. Und ich finde, dass es viel schlimmer geworden ist, dass man andere Meinungen nicht akzeptiert und dass alles so rumherum nicht passt, weil man doch immer eher auf die Finger der anderen schaut. Und ich finde das gut, dass hier die Möglichkeit gegeben wird, dass alle zusammenkommen, dass auch unterschiedliche Musiker zusammenkommen. Die Band, die vor mir gespielt hat, hat andere Musik gemacht als ich. Und Mondjunge, der jetzt nach mir macht, hat auch andere Musik. Und ich finde, das zeigt nochmal gut, dass man unterschiedliche Stile, unterschiedliche Menschen zusammenbringen kann und inspirieren kann oder auch zusammenbringen kann. Also es hat mir sehr viel Spaß gemacht hier. Also fand ich auch sehr schön, viel Applaus auch und zwischendurch Rufe, so hab keine Angst und sowas alles. Das fand ich halt unterstützend natürlich dann auch, wenn fremde Menschen einen angucken und dich supporten. Das ist schon ein schönes Gefühl und hilft einen auch.
2: Ich würde das gerne als Ballade vortragen und mal gucken, wie es klappt. Vielleicht klappt es auch nicht, aber ich würde mich freuen, wenn es so klappt, wie ich es gedacht habe.
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1: Noch mal einmal.
2: Ich möchte das Mikrofon kurz nutzen und möchte mich für alle Menschen bedanken, die hier sowas auf die Beine stellen. Ganz groß unter diesem Banner stand, dass wir kulturell miteinander leben sollten und dass wir uns alle lieb haben sollten. Und dazu zählt nicht nur kulturell, sondern auch uns selber. Und das finde ich eine sehr starke Nachricht hier von dieser Veranstaltung, weil sie auch darauf bezogen ist, dass wir mal ein bisschen mehr auf uns achten und auf unsere Mitmenschen und dass wir diesen Scheißhass einfach mal weglassen sollten und wir uns selber lieben sollten. Und auch vielleicht, weil jemand nicht derselben Meinung ist. Ich meine, bald stehen Wahlen an und in meinem Freundeskreis gibt es richtig viel Streit deswegen. Ich finde, dass man deswegen nicht streiten sollte. Jeder hat seine eigene Meinung und ich finde, wir sollten die der anderen akzeptieren. Trefft eure eigenen Entscheidungen und lasst die anderen ihre Entscheidungen treffen. Steht für das, was ihr macht, aber setzt euch dafür ein. Und liebt euch selber und das ist das Allerwichtigste. Wenn ihr wisst, was ihr wollt, reicht das völlig aus. Und ich glaube, nur so kann es besser werden. Dankeschön.
3: Also, wir haben Markus Gentz gehört, er hat gefragt, alles wird gut, wie soll das eigentlich passieren? Na, indem wir zusammenhalten und indem wir uns dafür einsetzen natürlich. Das trägt uns ziemlich weit. Jetzt kommt der billige Teil. Vielleicht sogar bis zum Mond. Jetzt kommt Mondjunge und was es zu dir zu sagen gibt, das erzählst du uns selber oder du legst einfach los und wir merken das dann schon. Danke, dass du hier bist. Und du hast ein ganz treues Publikum. Die warten.

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Stopp. Ich kann noch nicht den nächsten Song spielen, weil hier unten reihen sich ja ein paar Gesichter auf und ich habe mir gedacht, ich zeige heute auch mal mein wahres Gesicht. Ich habe mal alles, was innen ist, nach außen gestülpt. Ja, um euch zu zeigen, dass ihr glaubt, dass wir Menschen sind. Aber ganz ehrlich, wo kommen wir wirklich her? Und was bedeutet das hier alles? Ich verkleide mich aber mit euch und ich grüße euch heute Abend hier in Aschersleben zu dieser wunderbaren Veranstaltung. Aber bevor wir noch mehr aufkratzen, was ich mitgebracht habe, und zwar mich selber, euch, die sich mit hierher gebracht haben, muss ich dennoch mal eine kleine Maske auflegen. Und ich glaube, das macht jeder von uns tagtäglich.

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1: Wie bist du hier angekommen im Braunhof? Wie gefällt's dir hier?
2: Na, erstmal der Grundsatz, der hier komplett konträr war, ja, grauer Hof. Und es ging darum, ja, bunt und sich zu zeigen, seine Meinung zu wahren, zu halten, Gesicht zeigen, wie es ja die Plakate auch schön in eurer Stadt sagen. Es ist eine wunderschöne Location und ein unglaublich wichtiger Beitrag, der hier halt natürlich stattfinden soll, durfte, sollte und auch stattfand. Ja.
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1: Nino, von dir haben alle gesprochen. Wenn ich gefragt habe, wie kamt ihr her? Ja, na, wegen Nino. Und der Nino hat gesagt, und dann habe ich mit Nino. Nino, wie bist denn du zufrieden mit dem, was du da hier so angerührt hast?
4: Also ich würde, glaube ich, erst mal sagen, dass das nicht ich gemacht habe. Und an der Stelle haben wir das gemacht. Und ich glaube, das ist ganz wichtig, dass wir an der Stelle das Wesentliche ist. Und mit wir meine ich eben alle Leute im Bündnis, die Teil des Ganzen sind und Träger der Veranstaltung gewesen sind, sowie aber auch das Aquaba mit Holger Vogel. An der Stelle auch nochmal danke Holger, danke Grauhof und danke Bündnis Aschersleben, dass ihr dafür verantwortlich gewesen seid, dass diese coole Veranstaltung entstanden ist.
1: Nino, ich gehe davon aus, so eine Sache gibt es garantiert nochmal.
4: Ja, auf jeden Fall. Also dadurch, dass halt auch viele, viele Menschen gesagt haben, dass sie sich das gerne nochmal in dem Format oder vielleicht auch eben in anderen Formaten wünschen, weil Kultur ja nicht immer nur genau das sein muss. Es kann halt auch beim nächsten Mal vielleicht auch was anderes sein, was dem ähneln kann und was einfach anders ist. Und davon lebt ja, wie gesagt, auch Kultur. Dafür sollte auch Aschersleben stehen. Für Kultur, Begegnung und Vielfalt. Also Aschersleben bleibt stabil.
5: Das war ein absolut furioser Abschluss. Weißt du, ich finde es ganz toll, dass du für uns 20 Leute hier dieselbe Power und denselben Einsatz zeigst, wie wenn wir 2000 wären.
6: Dankeschön!
5: Wenn's nach uns geht, wo wir richtig noch einen draufgelegt haben. Es war ein fantastischer Abschluss. Mohammed, der hat vorhin um 4 die ganze Show begonnen hier, der ist immer noch da. Und ich glaube, die meisten anderen hier auch. Und das Wichtigste daran ist, ich glaube, ihr seid alle der Meinung, es hat sich gelohnt. Zu warten auf den Jungen im Mond. Vielen Dank. Danke euch auch. Kommt behütet nach Hause.
7: Aschersleben laut, bunt und gemeinsam. So war das Motto an einem wunderschönen Sommerabend im Grauen Hof. Ein Abend, der gezeigt hat, wie schön es ist, wenn ganz unterschiedliche Menschen zusammenkommen, miteinander reden, feiern und ganz einfach eine schöne Zeit miteinander verbringen. Und dabei ist es ganz egal, woher man kommt, welche Sprache man spricht, welche Hautfarbe man hat, wen man liebt und an was man glaubt. Denn Musik ist die Sprache, die alle Menschen miteinander verbinden kann. Im Grauen Hof, am Schnittplatz und am Mikrofon war für Sie Ute Christina Scholz vom HBW-Team.
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0: 10 Uhr.
1: Das Harz-Börde-Wetter.
2: Die aktuellen Temperaturen: Mehringen 14 Grad, Kochstedt 16 Grad, Bernburg 15 Grad, Quedlinburg 16 Grad, Harzgerode 15 Grad, Stege 15 Grad, Wernigerode 20 Grad, Schirke 15 Grad und auf dem Brocken 13 Grad.
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1: Die große Teufelsmühle bei Friedrichsbrunn. Wenn Sie jetzt meinen, an dieser Stelle würde eine Sage aus der Region folgen, müssen wir Sie leider vertrösten. Denn das ist schon wieder eine andere Geschichte. Aber mit den Sagen des Harzes hat dieses Naturdenkmal schon etwas zu tun. Schließlich kommt die etwa 14 Meter hohe Granitfelsgruppe, so wie sie vor dem Wanderer auftaucht, schon recht mystisch daher. Ähnelt sie doch stark den Resten einer Mühle. Schnell entstand bei unseren Altvorderen, die noch nicht viel von Geologie wussten, der Eindruck, dass dieses Gebilde nur durch des Teufels Hand entstanden sein könne. Soweit zur Namensherkunft Teufelsmühle. Die aufgetürmte Felsgruppe besteht aus dem Eruptivgestein, des aus Granit bestehenden Gesteins des Rammbergs. Für diese Form der Verwitterung von Gestein gibt es sogar einen eigenen Fachbegriff. Solche Gesteinsformationen unterliegen der sogenannten Matratzenverwitterung. Sieht es doch dadurch so aus, als ob eine Matratze nach der anderen übereinander gelegt worden ist. Das passierte schon vor mehr als langer Zeit, etwa vor 320 bis 270 Millionen Jahren. Zur großen Teufelsmühle gelangen sie vom Parkplatz am Ortseingang von Friedrichsbrunn aus nach etwa 2,5 Kilometern. Ach ja, so wie es eine große Teufelsmühle gibt, ist auch ganz in der Nähe auch noch eine kleine Teufelsmühle zu sehen. Die ist dann nur eben etwas kleiner. Über die große Teufelsmühle bei Friedrichsbrunn sprach Gerda Karl für Radio HBW.

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1: Die aktuellen Temperaturen: Mehringen 14 Grad, Kochstedt 15 Grad, Bernburg 14 Grad, Quedlinburg 16 Grad, Harzgerode 14 Grad, Stege 15 Grad, Wernigerode 19 Grad, Schirke 15 Grad und auf dem Brocken 13 Grad.

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1: Ich begrüße Sie ganz herzlich zu den Freizeittipps. Die gibt's heute mit mir, Vanessa Heinl. Als erstes soll es um einen Vortrag in Aschersleben gehen. Meistens dreht es sich bei der Geschichte der Stadt um die letzten Jahrhunderte. Dieses Mal geht's in die germanische Epoche Aschersleben. Der Archäologe Lutz Jansen stützt sich vor allem auf Funde aus dem ehemaligen Jukenackschen Hof am kleinen Höhenzug, auf dem auch die Margaretenkirche steht. Ein Blick tief in die Vergangenheit beim Askanischen Geschichtsverein, heute um 18 Uhr im Rondell auf dem Külzplatz in Aschersleben. Klanghäppchen gibt's in Oberwiederstedt. Nicole Overmann verzaubert sie mit beschwingter Kaffeehausmusik, romantischen Klangmomenten sowie beliebten Melodien aus großen Filmen mit Klavier und Violine. Am Mittwoch um 15 Uhr im Novalis Museum Schloss Oberwiederstedt. Karten können Sie dort reservieren. Der Astronaut Gerhard Thiele ist zu Gast in Aschersleben. Den Sternfreunden ist es gelungen, den deutschen Astronauten Gerhard Thiele anlässlich des 50. Planetarium-Jubiläums nach Aschersleben zu holen. Er war Mitglied der Crew der Space Shuttle-Mission STS-99, die die Erdoberfläche im Jahr 2000 erstmals mit einem Radar sehr genau vermessen hat. Über diese Reise und mehr berichtet er am Mittwoch um 19 Uhr im Bestsornhaus in Aschersleben. Der Eintritt ist frei und die Tickets erhalten Sie in der Aschersleber Touristinfo. In Wernigerode gibt's eine neue Ausstellung. Die Wernigeröder Künstlerin und Grafikdesignerin Anke Duda gibt Einblicke in eine weitestgehend verborgene Parallelwelt ihrer Arbeit. Laut der Künstlerin wird diese Ausstellung die einzige ihrer Art sein und bleiben. Ob Zorn, Euphorie oder Stille, Anke Duda greift intuitiv zu Arbeitsgeräten, die ihrem Impuls entsprechen. So entsteht ein Spektrum aus Collagen, grafischen Serien, experimentellen Darstellungen und Fotografien. Da wird gedruckt, geritzt, gespachtelt oder dick aufgetragen. Zur Vernissage sind alle Interessierten herzlich eingeladen am Mittwoch um 19 Uhr in der Rektoratsvilla der Hochschule Harz in Wernigerode. Die Ausstellung ist bis Ende November zu sehen. Die Kräuterfrau führt auf die umliegenden Wiesen des Ringheiligtums Pömmelte und zeigt, welche pflanzlichen Schätze die Natur jahreszeitlich bereithält. Dabei erfahren Sie auch viel Wissenswertes über die Heilwirkungen und Anwendungsmöglichkeiten der Kräuter. Im Anschluss folgt noch etwas Praktisches für die Hausapotheke. Dazu sollten bitte 2 leere Schraubgläschen mitgebracht werden. An der Wildkräuterwerkstatt am Ringheiligtum Pömmelte können Sie am Donnerstag von 13 bis 16 Uhr teilnehmen. Zum 80-jährigen Bestehen des Salzlandtheaters in Stassfurt wird die neue Spielzeit mit einer besonderen Veranstaltung begonnen, nämlich mit einer Mixed-Show. Tanz und Unterhaltung verschmelzen zu einem Festabend. Mit dabei das Tanzensemble des Hauses, das Theater der Altmark, die Mitteldeutsche Kammerphilharmonie, das Harztheater und Kabarettist Ralf Bärwolf von den Akademixern. Die Jubiläumsspielzeit mit der Mixed Show beginnt am Freitag um 18.30 Uhr im Salzlandtheater Stassfurt. Das war's aber noch nicht, denn am Sonnabend bringt Midlife 5 Jahrzehnte Musikgeschichte auf die Bühne. Hinter dem Duo stehen Göran Raffel und Roland Weiß, die mit ihren akustischen Arrangements bekannte Songs aus 5 Jahrzehnten neu interpretieren. Mit ihrem Stil entstehen gefühlvolle Versionen, die den Liedern einen neuen Anstrich verleihen. Vertraute Melodien können neu entdeckt werden am Sonnabend um 19.30 Uhr im Salzlandtheater in Stassfurt. Der Schacht 5 in Groß-Schierstedt lädt zu einem historischen Festwochenende ein. Am Sonnabend geht's los mit dem stilvollen Denkmalflohmarkt von 9 bis 15 Uhr, ideal zum Stöbern, Feilschen und Schätze entdecken. Und am Sonntag erwarten die Besucher spannende Führungen durch die Bergbaugeschichte um 11 und 13 Uhr. Dazu gibt's an beiden Tagen gemütlichen Kaffeeklatsch im einzigartigen Industrieambiente. Der Eintritt ist frei. Glück auf also am Sonnabend und Sonntag am Schacht 5 in Groß-Schierstedt. Und zu guter Letzt gibt's noch die lange Nacht der Kultur in Aschersleben. Die Innenstadt wird wieder zur großen Bühne und verwandelt sich in eine bunte Flaniermeile für Kunst, Kultur und Genuss. Lassen Sie sich treiben und erleben Sie das lebendige Kulturgeschehen an zahlreichen Stationen mit Live-Musik, Lesungen, Ausstellungen und vielem mehr. Am Sonnabend ab 19 Uhr in der Innenstadt von Aschersleben. Und das waren unsere Freizeittipps für heute. Im Studio war Vanessa Heinl.
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2: 11 Uhr.
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4: Die aktuellen Temperaturen: Mehringen 14 Grad, Kochstedt 15 Grad, Bernburg 14 Grad, Quedlinburg 16 Grad, Harzgerode 14 Grad, Stege 16 Grad, Wernigerode 21 Grad, Schirke 17 Grad und auf dem Brocken 13 Grad.
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1: Der Nachmittag zeigt sich meist sonnig, es ist für den Rest des Tages trocken. Der Abend ist überwiegend klar und die Temperaturen liegen bei 25 Grad. Auch die Nacht über funkeln die Sterne, zum Morgen hin bewölkt es sich. Dann liegen die Tiefstwerte bei 16 Grad. Morgen geht es erstmal mit vielen Wolken los. Am Vormittag sind ein paar Regentropfen möglich. Am Nachmittag zeigt sich dann wieder die Sonne. Es wird nochmal für einen Tag recht warm mit 28 Grad. Der weitere Trend, am Mittwoch gibt es dann wieder nur noch 19 Grad, dazu immer wieder Regen. Vom Donnerstag an ist es meist trocken, es gibt aber nur wenig Sonne. Das Quecksilber bleibt bei etwa 20 Grad. Eine schöne Woche wünscht Ihnen Steffen Erfurt.
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3: Hallo aus Tauschers Plattenkiste, sagt der Alex. Wir beschäftigen uns ab jetzt musikalisch mit einem Gefühl, etwas Menschlichem. Und es gibt auch einen Ort im Harz, der heißt so Sorge. Ja, und damit nun viel Spaß im ersten Teil der Sorgenlieder aus meinem Archiv.

0: Ich zähle auch wie mein Namensvetter Peter Alexander meine Sorgen, aber nur musikalisch. Da zähle ich die Lieder, die ich zu diesem Wort hier habe, möchte sie doch keinesfalls zu trüb stimmen, meine Damen und Herren. Auch wenn dieses Wort, das sich durch diese Folgen ziehen wird, nicht gerade Heiterkeit auslöst. Zum Glück sind viele dieser Titel nicht so traurig. Also jedenfalls sind sie melodisch und fast immer auch nostalgisch. Die einzige Sorge, die mich jetzt umtrieb, war eben nicht ausreichend Musik für dieses Thema zu haben. Aber ich glaube, ich habe das Gefühl, ich habe ausgesorgt diesbezüglich. Und da manchmal auch die Sorgen gleich zu Beginn des Liedes stehen, habe ich auch dieses hier mal rausgesucht. Haben Sie sicher bei mir noch nie gehört.
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1: Nein.
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1: Nein. 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
0: Aha.
2: Ich bin leider keiner der genannten. Männer haben eben heute so ihre Sorgen. Das waren zu Beginn gleich die Sorgen im Lied drin bei den Shy Travelers mit der Frage nach dem Ringer oder Boxer. Eine Aufnahme mit Knisternostalgie aus dem Jahr 1954. Ein Lied wird sich fast unendlich lange als Sorge hier durch diese Serie schlängeln. Ein Rezept, die innere Unruhe so ein wenig zu bekämpfen. Ja, allerdings ist dieses Rezept eben nicht ärztlich nachgewiesen.
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Günther Wewel schütt die Sorgen in ein Gläschen Wein. Ein Lied, das Willi Schneider einst so berühmt gemacht hatte, das später noch viele andere interpretiert haben, von Heino bis Dieter Thomas Heck, von Fred Bertelmann bis Peter Alexander. Ja, weil ich eben nicht zum extensiven Alkoholkonsum aufrufen möchte, kommt diese Melodie bei uns Stück für Stück wohl dosiert in Tauschers Plattenkiste der Kultserie auf dieser Welle. Und auch der folgende Sänger hat bei uns nicht nur einen Auftritt.

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Reinhard Fendrich, sorglos und blind. In diese Richtung gehen auch ein paar Lebensweisheiten großer Persönlichkeiten, aus denen ich zitieren darf. Der Schauspieler und Chansonnier Yves Montand zum Beispiel stellte einmal fest, eine Frau macht sich Sorgen um ihre Zukunft, bis sie heiratet. Ein Mann macht sich keine Sorgen um seine Zukunft, bis er heiratet. Ja, und der Rapper Eminem, der sagte es so sehr direkt, eben typisch Eminem. Es ist schon komisch, dass ein Mann, der sich um nichts auf der Welt Sorgen machen muss, hingeht und eine Frau heiratet. Ja, und zum Ausgleich der Komiker und Sänger Danny Kaye, der sagte einmal, wenn Frauen wüssten, was Sekretärinnen von ihren Chefs denken, hätten sie eine Sorge weniger.

0: Diese instrumentale Sorge hatte ich versteckt im Namen des Komponisten dieser Melodie, Agiovanna. Es war Giulio Sorgini, Komponist und auch Multi-Instrumentalist. Und keine Sorgen, meine Damen und Herren, ich suche weiter die nächsten sorglosen Scheiben aus Schellack und Vinyl hier aus dieser alten Kiste heraus. Gleiche Stelle, gleiche Welle, auf alle Fälle, denn ciao, sagt der Alex, und wie immer, auch weiter hören.
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5: Eine neue Woche ist angebrochen und wir möchten wieder zu einigen Geburtstagen gratulieren. Heute beginnen wir in Arnstedt und wünschen Bärbel Cuneus alles Gute zu ihrem 75. Ehrentag. In Förderstedt wohnt Joachim Liebetrud und feiert sein 70. Jubiläum. Dazu gratulieren wir recht herzlich. Weiter geht es in Frohse. Dort gibt es einen besonderen Geburtstag, denn Isolde Nieft wird heute 102 Jahre alt. Wir wünschen zu diesem Jubiläum alles Gute. In Gatersleben beglückwünschen wir Wolfgang Schreinert herzlich zu seinem 70. Geburtstag. Auch in Giersleben wird ein rundes Jubiläum gefeiert. Wir wünschen Renate Suhr alles Gute zu ihrem 80. Ehrentag. In Großbörnecke gratulieren wir Günther Zier zu seinem 85. Jubiläum. Und auch Hans-Herbert Ulrich dürfen wir zu seinem 75. Wiegenfest alles Gute wünschen. Karl Siegfried Franke lebt in Hecklingen und wird heute 85 Jahre alt. Dazu möchten wir herzlich gratulieren. Kommen wir nun nach Hettstedt. Dort wünschen wir Monika Nitsch und Paula Schmidt jeweils alles Gute zum 85. Jubiläum. Hartmut Freier und Hans-Joachim Schlicht möchten wir auch jeweils zum runden 80. Geburtstag herzlich gratulieren. Detlef Fürtjes beglückwünschen wir zu seinem 75. Ehrentag. Außerdem möchten wir auch Uwe Lorenz alles Gute zum 70. Wiegenfest wünschen. In Kleinrosenburg feiert Thomas Gesche heute seinen 50. Ehrentag. Und dazu liegt uns ein persönlicher Gruß vor. Darin heißt es, liebes Geburtstagskind, wir gratulieren dir ganz herzlich zu deinem Jubiläum und wünschen alles Gute. Bleib schön gesund und fröhlich. Wir haben dich sehr lieb, deine Hanna und Nicole. Diesen Gratulationen schließt sich das gesamte Team vom Radio HBW gern an. Und in Löbnitz beglückwünschen wir recht herzlich Karl Siegfried Franke zu seinem 85. Geburtstag. Unsere Grußrunde endet heute in Stassfurt. Dort dürfen wir Marlies Linger zu ihrem 85. Ehrentag alles Gute wünschen. Erika Hess gratulieren wir herzlich zum 80. Geburtstag. Und auch Jürgen Lührs beglückwünschen wir zum 75. Jubiläum. Das waren die Gratulationen am Montag. Eine schöne Feier, alles Gute und Zufriedenheit wünscht allen genannten und auch ungenannten Jubilaren Vanessa Heinel vom Radio HBW-Team.
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2: 12 Uhr.
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4: Die Sonne verschafft sich den Nachmittag über ihren Platz. Es bleibt niederschlagsfrei. Auch am Abend ist es so gut wie wolkenlos. Die Höchsttemperaturen kommen auf 25 Grad. Die Nacht zeigt sich mit einem klaren Himmel. Gegen Morgen ziehen dann Wolken auf bei 16 Grad. Und morgen Vormittag zieht es sich zu und es gibt zeitweise etwas Regen. Für den Nachmittag steht Sonne auf dem Programm. Dabei wird es nochmal richtig warm mit 28 Grad. Der weitere Trend, zum Mittwoch geht es wieder abwärts auf 19 Grad. Es ist regnerisch. Danach ist es erstmal weitgehend trocken und die Temperaturen pegeln sich bei 20 Grad ein. Steffen Erfurt wünscht einen schönen Tag.
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0: Nach der Arbeit noch zum Sport, montags früh aufstehen oder endlich den Abstellraum aufräumen. Alles Dinge, für die wir eine große Portion Motivation brauchen. Und wie das geht, wissen wir dank des aktuellen Motivationstrends ja alle. Auf jeder zweiten Postkarte finden wir den passenden Spruch. Es gibt sogar Kalender, die uns Tag für Tag aufs Neue motivieren. Auch im Fernsehen wird Motivation großgeschrieben. Da schreien uns energiegeladene Tanztrainer bis ins Wohnzimmer an. Aber sind Postkarten und Fernseher der richtige Weg für eine hilfreiche Motivation? Kann mich ein Kalenderspruch zum Aufräumen bewegen? Wir sprechen jetzt mit jemandem, der sagt, all das ist mit Vorsicht zu genießen. Steffen Kirchner ist Mentalcoach und wird uns jetzt mal Rede und Antwort stehen. Herr Kirchner, kann es denn überhaupt zu viel Motivation geben?
1: Natürlich gibt es auch ein zu viel an Motivation. Denken Sie nur mal an übermotivierte Sportler, die dann dementsprechend auch gravierende Fehler machen. Man muss einfach lernen, seinen inneren Antrieb dosiert und auch sinnvoll einzusetzen, um seine Ziele zu erreichen. Wenn man das Ganze nämlich übertreibt, führt das sehr schnell dazu, dass man weder erfolgreich ist, noch dass man sich gut fühlt im Leben. Und dann ist man nicht mehr top motiviert, sondern hat sich im wahrsten Sinne des Wortes zu Tode motiviert.
0: Sie sprechen von Motivationslügen. Können Sie mal ein deutliches Beispiel für eine Motivationslüge nennen?
1: Eine typische Motivationslüge ist zum Beispiel der Satz »Gib niemals auf«. Erfolgstrainer bläuen den Leuten ja seit Jahrzehnten ein, dass das ewige Dranbleiben und sich immer weiter durchkämpfen der Erfolgsfaktor Nummer 1 ist, mit dem man dann auch wahre Stärke beweist. Doch das ist eine Lüge. Denken Sie nur mal an Menschen, die zum Beispiel in ihrem Job oder in ihrer Partnerschaft krank vor Unglück werden und dringend was ändern sollten. Und hier zeigt sich dann ganz klar, dass etwas aufzugeben und loszulassen oftmals deutlich mehr persönliche Größe und Stärke zeigt, als sich damit immer weiter durchzuquälen.
0: Aber in jeder Lüge steckt doch immer auch ein wahrer Kern, oder?
1: Ja, natürlich steckt in jeder Lüge auch ein wahrer Anteil. Doch wir müssen lernen, Motivationsprinzipien ganzheitlicher zu betrachten. Das Motto Never Give Up ist ja zum Beispiel nicht grundsätzlich verkehrt. Doch wenn man eine solche Philosophie sinnvoll nutzen will, dann muss man eben auch ihre Schattenseiten erkennen. Und das ist wie im Sport. Jede Taktik und jede Erfolgsstrategie ist abhängig von ihrem Timing, ihrer Dosierung und auch von dem Wissen über die Risiken, die sie natürlich auch mit sich bringt.
0: Was also treibt Menschen wirklich an, zum Sport zu gehen oder ungeliebte Arbeiten anzupacken?
1: Darauf gibt es leider keine Einheitsantwort, auch wenn es die Leute natürlich gerne hätten. Aber Motivation funktioniert eben nicht wie ein Kuchenrezept. Die Basis ist mit Sicherheit, dass man sich mit sich selbst wirklich mal beschäftigen

0: Antwort auf das, was sie in ihrem Leben antreibt, die bekommen sie nicht von außen, sondern sie müssen sich dafür Zeit nehmen, um sich selbst besser kennen und auch beobachten zu lernen. Denn Eigenmotivation ist immer abhängig von der Beziehungsqualität zu sich selbst.
1: Vielen Dank, Steffen Kirchner. Ganz viel Motivation und viel Spaß dabei wünscht Mandy Politz von Radio HBW.
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1: Der Nachmittag zeigt sich meist sonnig. Es ist für den Rest des Tages trocken. Der Abend ist überwiegend klar und die Temperaturen liegen bei 25 Grad. Auch die Nacht über funkeln die Sterne. Zum Morgen hin bewölkt es sich. Dann liegen die Tiefstwerte bei 16 Grad. Morgen geht es erstmal mit vielen Wolken los. Am Vormittag sind ein paar Regentropfen möglich. Am Nachmittag zeigt sich dann wieder die Sonne. Es wird nochmal für einen Tag recht warm mit 28 Grad. Der weitere Trend, am Mittwoch gibt es dann wieder nur noch 19 Grad, dazu immer wieder Regen. Vom Donnerstag an ist es meist trocken, es gibt aber nur wenig Sonne. Das Quecksilber bleibt bei etwa 20 Grad. Eine schöne Woche wünscht Ihnen Steffen Erfurt.

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1: Ich begrüße Sie ganz herzlich zu den Freizeittipps. Die gibt's heute mit mir, Vanessa Heinl. Als erstes soll es um einen Vortrag in Aschersleben gehen. Meistens dreht es sich bei der Geschichte der Stadt um die letzten Jahrhunderte. Dieses Mal geht's in die germanische Epoche Aschers. Der Archäologe Lutz Jansen stützt sich vor allem auf Funde aus dem ehemaligen Jukenackschen Hof am kleinen Höhenzug, auf dem auch die Margaretenkirche steht. Ein Blick tief in die Vergangenheit beim Askanischen Geschichtsverein, heute um 18 Uhr im Rondell auf dem Külzplatz in Aschersleben. Klanghäppchen gibt's in Oberwiederstedt. Nicole Overmann verzaubert sie mit beschwingter Kaffeehausmusik, romantischen Klangmomenten sowie beliebten Melodien aus großen Filmen mit Klavier und Violine. Am Mittwoch um 15 Uhr im Novalis Museum Schloss Oberwiederstedt. Karten können Sie dort reservieren. Der Astronaut Gerhard Thiele ist zu Gast in Aschersleben. Den Sternfreunden ist es gelungen, den deutschen Astronauten Gerhard Thiele anlässlich des 50. Planetarium-Jubiläums nach Aschersleben zu holen. Er war Mitglied der Crew der Space Shuttle-Mission STS-99, die die Erdoberfläche im Jahr 2000 erstmals mit einem Radar sehr genau vermessen hat. Über diese Reise und mehr berichtet er am Mittwoch um 19 Uhr im Bestsornhaus in Aschersleben. Der Eintritt ist frei und die Tickets erhalten Sie in der Aschersleber Touristinfo. In Wernigerode gibt's eine neue Ausstellung. Die Wernigeröder Künstlerin und Grafikdesignerin Anke Duda gibt Einblicke in eine weitestgehend verborgene Parallelwelt ihrer Arbeit. Laut der Künstlerin wird diese Ausstellung die einzige ihrer Art sein und bleiben. Ob Zorn, Euphorie oder Stille. Anke Duda greift intuitiv zu Arbeitsgeräten, die ihrem Impuls entsprechen. So entsteht ein Spektrum aus Collagen, grafischen Serien, experimentellen Darstellungen und Fotografien. Da wird gedruckt, geritzt, gespachtelt oder dick aufgetragen. Zur Vernissage sind alle Interessierten herzlich eingeladen, am Mittwoch um 19 Uhr in der Rektoratsvilla der Hochschule Harz in Wernigerode. Die Ausstellung ist bis Ende November zu sehen. Die Kräuterfrau führt auf die umliegenden Wiesen des Ringheiligtums Pömmelte und zeigt, welche pflanzlichen Schätze die Natur jahreszeitlich bereithält. Dabei erfahren Sie auch viel Wissenswertes über die Heilwirkungen und Anwendungsmöglichkeiten der Kräuter. Im Anschluss folgt noch etwas Praktisches für die Hausapotheke. Dazu sollten bitte 2 leere Schraubgläschen mitgebracht werden. An der Wildkräuterwerkstatt am Ringheiligtum Pömmelte können Sie am Donnerstag von 13 bis 16 Uhr teilnehmen. Zum 80-jährigen Bestehen des Salzlandtheaters in Stassfurt wird die neue Spielzeit mit einer besonderen Veranstaltung begonnen, nämlich mit einer Mixed-Show. Tanz und Unterhaltung verschmelzen zu einem Festabend. Mit dabei das Tanzensemble des Hauses, das Theater der Altmark, die Mitteldeutsche Kammerphilharmonie, das Harztheater und Kabarettist Ralf Bärwolf von den Akademixern. Die Jubiläumsspielzeit mit der Mixed Show beginnt am Freitag um 18.30 Uhr im Salzlandtheater Stassfurt. Das war's aber noch nicht, denn am Sonnabend bringt Midlife 5 Jahrzehnte Musikgeschichte auf die Bühne. Hinter dem Duo stehen Göran Raffel und Roland Weiß, die mit ihren akustischen Arrangements bekannte Songs aus 5 Jahrzehnten neu interpretieren. Mit ihrem Stil entstehen gefühlvolle Versionen, die den Liedern einen neuen Anstrich verleihen. Vertraute Melodien können neu entdeckt werden am Sonnabend um 19.30 Uhr im Salzlandtheater in Stassfurt. Der Schacht 5 in Groß-Schierstedt lädt zu einem historischen Festwochenende ein. Am Sonnabend geht's los mit dem stilvollen Denkmalflohmarkt von 9 bis 15 Uhr, ideal zum Stöbern, Feilschen und Schätze entdecken. Und am Sonntag erwarten die Besucher spannende Führungen durch die Bergbaugeschichte um 11 und 13 Uhr. Dazu gibt's an beiden Tagen gemütlichen Kaffeeklatsch im einzigartigen Industrieambiente. Der Eintritt ist frei. Glück auf also am Sonnabend und Sonntag am Schacht 5 in Groß-Schierstedt. Und zu guter Letzt gibt's noch die lange Nacht der Kultur in Aschersleben. Die Innenstadt wird wieder zur großen Bühne und verwandelt sich in eine bunte Flaniermeile für Kunst, Kultur und Genuss. Lassen Sie sich treiben und erleben Sie das lebendige Kulturgeschehen an zahlreichen Stationen mit Live-Musik, Lesungen, Ausstellungen und vielem mehr. Am Sonnabend ab 19 Uhr in der Innenstadt von Aschersleben. Und das waren unsere Freizeittipps für heute. Im Studio war Vanessa Heinl.
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1: 13 Uhr.
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3: Die Sonne verschafft sich den Nachmittag über ihren Platz. Es bleibt niederschlagsfrei. Auch am Abend ist es so gut wie wolkenlos. Die Höchsttemperaturen kommen auf 25 Grad. Die Nacht zeigt sich mit einem klaren Himmel. Gegen morgen ziehen dann Wolken auf bei 16 Grad. Und morgen Vormittag zieht es sich zu und es gibt zeitweise etwas Regen. Für den Nachmittag steht Sonne auf dem Programm. Dabei wird es nochmal richtig warm mit 28 Grad. Der weitere Trend, zum Mittwoch geht es wieder abwärts auf 19 Grad. Es ist regnerisch. Danach ist es erstmal weitgehend trocken und die Temperaturen pegeln sich bei 20 Grad ein. Steffen Erfurt wünscht einen schönen Tag.
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0: Das Harz-Bördewetter.
1: Der Nachmittag zeigt sich meist sonnig, es ist für den Rest des Tages trocken. Der Abend ist überwiegend klar und die Temperaturen liegen bei 25 Grad. Auch die Nacht über funkeln die Sterne, zum Morgen hin bewölkt es sich. Dann liegen die Tiefstwerte bei 16 Grad. Morgen geht es erstmal mit vielen Wolken los. Am Vormittag sind ein paar Regentropfen möglich. Am Nachmittag zeigt sich dann wieder die Sonne. Es wird nochmal für einen Tag recht warm mit 28 Grad. Der weitere Trend, am Mittwoch gibt es dann wieder nur noch 19 Grad, dazu immer wieder Regen. Vom Donnerstag an ist es meist trocken, es gibt aber nur wenig Sonne. Das Quecksilber bleibt bei etwa 20 Grad. Eine schöne Woche wünscht Ihnen Steffen Erfurt.

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2: 14 Uhr.
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3: Die Sonne verschafft sich den Nachmittag über ihren Platz. Es bleibt niederschlagsfrei. Auch am Abend ist es so gut wie wolkenlos. Die Höchsttemperaturen kommen auf 25 Grad. Die Nacht zeigt sich mit einem klaren Himmel. Gegen morgen ziehen dann Wolken auf bei 16 Grad. Und morgen Vormittag zieht es sich zu und es gibt zeitweise etwas Regen. Für den Nachmittag steht Sonne auf dem Programm. Dabei wird es nochmal richtig warm mit 28 Grad. Der weitere Trend, zum Mittwoch geht es wieder abwärts auf 19 Grad. Es ist regnerisch, danach ist es erstmal weitgehend trocken und die Temperaturen pegeln sich bei 20 Grad ein. Steffen Erfurt wünscht einen schönen Tag.
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abgefahrene Chausseekilometer zur Kasse gebeten worden. Seither sind viele Jahrzehnte vergangen. Zunehmende Leistungsfähigkeit des Kraftverkehrs hat im Laufe der Zeit immer höhere Ansprüche an die Beschaffenheit der Straßen gestellt. Viel hat sich inzwischen verändert und verbessert. Man kann jedoch sagen, das Aschersleben kreuzende Netz der drei Bundesstraßen, nämlich der B6, der B180 und der B185, folgt im Grunde genommen den historisch gewachsenen Wegführungen. Der einzige entscheidende Unterschied besteht heute darin, dass die Altstadt vom Fernverkehr weitgehend freigehalten wird. Die Freude der Aschersleben über ihre ersten gepflasterten Fernverkehrsstraßen war noch gar nicht ganz verrauscht. Da wurden bereits die ersten Eisenbahnstrecken gebaut. Es war eine Angelegenheit weniger Jahre, dass die Eisenbahn auch unsere Gegend erreichte. Die Stadt Halberstadt wurde schon 1843 an das Eisenbahnnetz angeschlossen, Bernburg 3 Jahre später. Aber es dauerte noch fast 2 Jahrzehnte, bis am 15. Oktober 1865 die Strecke von Bernburg nach Halberstadt über Aschersleben und den schon seit 1862 vorhandenen Anschluss in Wegeleben eröffnet wurde. 1871 schließlich wurde die Strecke nach Halle ihrer Bestimmung übergeben. Damit war innerhalb einer ziemlich kurzen Zeit das Streckennetz geschaffen, das auch heute unsere Stadt bedient. Bis zur Jahrhundertwende wurden die Strecken zweigleisig ausgebaut. Die Fortschritte bei der Eisenbahn waren allerdings bei manchen Arbeiten auch von Wünschen, Erwartungen und Spekulationen begleitet, die nicht in Erfüllung gingen. Wenn es nach einigen Aschersleben Lokalpatrioten gegangen wäre, so wäre die Stadt heute ein weltbekannter Eisenbahnknotenpunkt. Da man sich aber innerhalb Aschersleben nicht so recht einig werden konnte, führt die Nord-Süd-Verbindung eben nicht durch Aschersleben, sondern Güsten und Sandersleben machten das Rennen. Dies war ein Text für Radio HBW, gesprochen von Franziska Winterfeld.

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1: Der Nachmittag zeigt sich meist sonnig, es ist für den Rest des Tages trocken. Der Abend ist überwiegend klar und die Temperaturen liegen bei 25 Grad. Auch die Nacht über funkeln die Sterne, zum Morgen hin bewölkt es sich. Dann liegen die Tiefstwerte bei 16 Grad. Morgen geht es erstmal mit vielen Wolken los. Am Vormittag sind ein paar Regentropfen möglich. Am Nachmittag zeigt sich dann wieder die Sonne. Es wird nochmal für einen Tag recht warm mit 28 Grad. Der weitere Trend, am Mittwoch gibt es dann wieder nur noch 19 Grad, dazu immer wieder Regen. Vom Donnerstag an ist es meist trocken, es gibt aber nur wenig Sonne. Das Quecksilber bleibt bei etwa 20 Grad. Eine schöne Woche wünscht Ihnen Steffen Erfurt.

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1: Das Städtische Museum in Aschersleben und seine Ausstellungsstücke. Das Aschersleben Museum ist ein Regionalmuseum, in dem Sammlungsstücke der Stadt und ihrer Umgebung gezeigt werden. Es liegt im Zentrum von Aschersleben auf dem Markt, gleich neben dem Kino. Eigentlich gar nicht zu verfehlen. Und was gibt es da eigentlich alles zu bestaunen? Das Museum gliedert sich in die Abteilungen Vorgeschichte, Stadtgeschichte und eine weitere Abteilung ist dem Bergbau im Unterharz und seinem Vorland gewidmet. Die Abteilung Vorgeschichte. Eine günstige geografische Lage am Harzrand, Wasserreichtum, denken Sie dabei an die vielen ehemaligen Seen, und fruchtbare Böden ließen eine Besiedlung unseres Gebietes seit der Altsteinzeit zu. Die Altsteinzeit, das war die Zeit vor etwa 55.800 Jahren. Und auch fast alle folgenden vorgeschichtlichen Kulturen haben hier Spuren hinterlassen. Diese Spuren finden wir in Form von Werkzeugen, zunächst aus Stein, später aus Bronze und Eisen, Tongefäßen, Schmuck und anderem in den Vitrinen wieder. Eine Rarität besonderer Art, zugleich Unikat im mitteldeutschen Raum, stellt ein römisches Arztbesteck, bestehend aus Pinzette, Sonde, Messer und Geräteteilen unbekannter Funktion, aus Bronze und Eisen, verziert mit Blattornamenten dar. Es wurde im 2. bis 3. Jahrhundert im römischen Kulturgebiet hergestellt. Zusammen mit römischen Pfundmünzen zeugt es von zunehmenden Beziehungen zwischen Römern und den freien Germanen. Selten findet man auf früheisenzeitlichen Grabfeldern Hausurnen. Es sind Gefäße, deren Oberteil dachförmig gestaltet ist und bei denen die Öffnung türähnlich an der Seitenwandung angebracht ist. Sicher sollte der Tote auch nach seiner Verbrennung in einem Haus wohnen. Sogar drei Hausurnen konnten bei einer Ausgrabung bei Winningen 1990 geborgen werden. Die Abteilung Stadtgeschichte. In dieser Abteilung werden für die Entwicklung der Stadt so wichtige Themen wie Stadtgründung, Stadtbefestigung, mittelalterliche Funde, Bauernkrieg 1525, der Dreißigjährige Krieg 1618 bis 1648, die Zeit unter der französischen Fremdherrschaft 1806 bis 1813, die Entwicklung des Handwerks, der Industrialisierung und die Zeit der beiden Weltkriege behandelt. Ein wertvolles Exponat zur Stadtgeschichte Aschersleben ist die älteste Stadtansicht von 1700. Ein Ölbild von David Müller. Es zeigt eindrucksvoll die Stadtbefestigung mit ihren Türmen, Schalen und Toren sowie markante Gebäude der Stadt. Kriegswirren und Pestjahre hat die Bevölkerung immer wieder dezimiert. Dass eine Ausdehnung der Stadt außerhalb der mittelalterlichen Mauern aus dem 14. und 15. Jahrhundert auch um 1700 im Wesentlichen nicht notwendig war. Ein großes Zinnfigurendiorama stellt anschaulich die Belagerung einer Wagenburg der aufständischen Bauern durch das besser ausgerüstete Landsknechtsheer unter Führung der Ritter 1525 vor. Auch in Aschersleben und der Umgebung erhoben sich Bauern und die arme Stadtbevölkerung und stürmten die Klosteranlagen. Bemerkenswerte Stücke der Ausstellung sind weiterhin ein gotischer Altar mit geschnitzten Figuren aus einer abgerissenen Kapelle in Aschersleben, eine geschnitzte Truhe der gleichen Zeit, die vermutlich 1401 im Rathaus aufgestellt wurde, um die Ablassgelder aufzubewahren, sowie eine Ritterrüstung. Der Bergbau im Unterharz und seinem Vorland. Wenn auch die sichtbaren Spuren des Bergbaus in der Landschaft immer mehr verschwinden, so kann man doch sagen, dass der Mansfelder Kupferschieferbergbau, der Unterharzer Bergbau auf Fluss spart, die Metalle Kupfer, Zink, Zinn, Blei, Silber und andere sowie der Braunkohlen- und Salzbergbau bei Aschersleben die gesellschaftliche Entwicklung vom Mittelalter bis zur Gegenwart wesentlich mitbestimmt haben. Sehr anschaulich stellt in der Ausstellung eine Karte des Hohmann-Atlas den Harzer Bergbau um 1700 dar. In ähnlicher, einmaliger Weise geben gemalte Farbglasscheiben um 1910 aus dem Kaliwerk Auskunft über den für die industrielle Entwicklung Aschersleben so wichtigen Salzbergbau von 1878 bis 1958. Werkzeuge, Grubenlampen und Fotos zeugen von der harten Arbeit der Bergleute unter Tage. Etwa 7000 Fossilien zeugen von der Artenvielfalt der Tier- und Pflanzenwelt in den verschiedenen Erdzeitaltern. Unter Mitwirkung von Professor Dr. Schmidt, einem gebürtigen Aschersleben, konnten unter anderem so wertvolle Stücke wie der fast 4 Meter lange Fischsaurier, Antelosaurus-Schädel, ein Brachiosaurus-Oberschenkelknochen, der Fährtenabdruck eines Iguanodons und eine 1 Meter hohe versteinerte Seelilie erworben werden. Dies war Wissenswertes über das Städtische Museum in Aschersleben und seine Ausstellungsstücke. Für Radio HBW, gesprochen von Jörg Buschmann.

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2: Die Sonne verschafft sich den Nachmittag über ihren Platz. Es bleibt niederschlagsfrei. Auch am Abend ist es so gut wie wolkenlos. Die Höchsttemperaturen kommen auf 25 Grad. Die Nacht zeigt sich mit einem klaren Himmel. Gegen morgen ziehen dann Wolken auf bei 16 Grad. Und morgen Vormittag zieht es sich zu und es gibt zeitweise etwas Regen. Für den Nachmittag steht Sonne auf dem Programm. Dabei wird es nochmal richtig warm mit 28 Grad. Der weitere Trend, zum Mittwoch geht es wieder abwärts auf 19 Grad. Es ist regnerisch, danach ist es erstmal weitgehend trocken und die Temperaturen pegeln sich bei 20 Grad ein. Steffen Erfurt wünscht einen schönen Tag.
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stellte chemisch reine Eiweißkörper her. Einen Monat später wurde er Geschäftsführer dieser Firma, deren Sitz in Berlin war. Als einer der ersten realisierte er in Deutschland den Gedanken einer künstlerischen Werbung. Er zog dazu bekannte Maler und Zeichner heran. 1894 beteiligte er sich an der Gründung der belletristisch-ästhetischen Zeitschrift Pan. Einige Jahre widmete er sich in Heidelberg kunsthistorischen Studien. 1906 trat Bodenhausen als Stellvertreter des kaufmännischen Direktors in die Firma Krupp ein. 1910 erzielte er für den Absatz des Werkes große Erfolge und war führend bei der Bildung des Roheisen- und Stahlwerkverbandes. Nach Übertritt in den Aufsichtsrat der Firma Krupp war er 1918 in der Leitung der Diskontogesellschaft, der Norddeutschen Lloyd und zahlreicher industrieller Unternehmungen tätig. Bodenhausen ging in die Politik. Auch der Reichskanzler wollte seinen Rat. Die Berufung zum Reichskanzler im Dezember 1917 und März 1918 lehnte Bodenhausen jedoch ab. Er war einer der bedeutendsten Gestalten der deutschen und europäischen Kulturbewegung am Jahrhundertbeginn. Im Mai 1918 verstarb Hans Eberhard von Bodenhausen-Degener. Er wurde, seinem Wunsch entsprechend, im Gutspark von Degenershausen in der von ihm entworfenen Grabstätte beigesetzt. Eleonore Hebestreit, Radio HBW.

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1: Der Nachmittag zeigt sich meist sonnig, es ist für den Rest des Tages trocken. Der Abend ist überwiegend klar und die Temperaturen liegen bei 25 Grad. Auch die Nacht über funkeln die Sterne, zum Morgen hin bewölkt es sich. Dann liegen die Tiefstwerte bei 16 Grad. Morgen geht es erstmal mit vielen Wolken los. Am Vormittag sind ein paar Regentropfen möglich. Am Nachmittag zeigt sich dann wieder die Sonne. Es wird nochmal für einen Tag recht warm mit 28 Grad. Der weitere Trend, am Mittwoch gibt es dann wieder nur noch 19 Grad, dazu immer wieder Regen. Vom Donnerstag an ist es meist trocken, es gibt aber nur wenig Sonne. Das Quecksilber bleibt bei etwa 20 Grad. Eine schöne Woche wünscht Ihnen Steffen Erfurt.

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1: Eine neue Woche ist angebrochen und wir möchten wieder zu einigen Geburtstagen gratulieren. Heute beginnen wir in Arnstedt und wünschen Bärbel Cuneus alles Gute zu ihrem 75. Ehrentag. In Förderstedt wohnt Joachim Liebetrud und feiert sein 70. Jubiläum. Dazu gratulieren wir recht herzlich. Weiter geht es in Frohse. Dort gibt es einen besonderen Geburtstag, denn Isolde Nieft wird heute 102 Jahre alt. Wir wünschen zu diesem Jubiläum alles Gute. In Gatersleben beglückwünschen wir Wolfgang Schreinert herzlich zu seinem 70. Geburtstag. Auch in Giersleben wird ein rundes Jubiläum gefeiert. Wir wünschen Renate Suhr alles Gute zu ihrem 80. Ehrentag. In Großbörnecke gratulieren wir Günther Zier zu seinem 85. Jubiläum. Und auch Hans-Herbert Ulrich dürfen wir zu seinem 75. Wiegenfest alles Gute wünschen. Karl Siegfried Franke lebt in Hecklingen und wird heute 85 Jahre alt. Dazu möchten wir herzlich gratulieren. Kommen wir nun nach Hettstedt. Dort wünschen wir Monika Nitsch und Paula Schmidt jeweils alles Gute zum 85. Jubiläum. Hartmut Freier und Hans-Joachim Schlicht möchten wir auch jeweils zum runden 80. Geburtstag herzlich gratulieren. Detlef Fürtjes beglückwünschen wir zu seinem 75. Ehrentag. Außerdem möchten wir auch Uwe Lorenz alles Gute zum 70. Wiegenfest wünschen. In Klein-Rosenburg feiert Thomas Gesche heute seinen 50. Ehrentag. Und dazu liegt uns ein persönlicher Gruß vor. Darin heißt es: Liebes Geburtstagskind, wir gratulieren dir ganz herzlich zu deinem Jubiläum und wünschen alles Gute. Bleib schön gesund und fröhlich. Wir haben dich sehr lieb, deine Hanna und Nicole. Diesen Gratulationen schließt sich das gesamte Team vom Radio HBW gern an. Und in Löbnitz beglückwünschen wir recht herzlich Karl Siegfried Franke zu seinem 85. Geburtstag. Unsere Grußrunde endet heute in Stassfurt. Dort dürfen wir Marlies Linger zu ihrem 85. Ehrentag alles Gute wünschen. Erika Hess gratulieren wir herzlich zum 80. Geburtstag. Und auch Jürgen Lührs beglückwünschen wir zum 75. Jubiläum. Das waren die Gratulationen am Montag. Eine schöne Feier, alles Gute und Zufriedenheit wünscht allen genannten und auch ungenannten Jubilaren Vanessa Heinel vom Radio HBW-Team.
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2: 16 Uhr.
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4: Die Sonne verschafft sich den Nachmittag über ihren Platz. Es bleibt niederschlagsfrei. Auch am Abend ist es so gut wie wolkenlos. Die Höchsttemperaturen kommen auf 25 Grad. Die Nacht zeigt sich mit einem klaren Himmel. Gegen morgen ziehen dann Wolken auf bei 16 Grad. Und morgen Vormittag zieht es sich zu und es gibt zeitweise etwas Regen. Für den Nachmittag steht Sonne auf dem Programm. Dabei wird es nochmal richtig warm mit 28 Grad. Der weitere Trend, zum Mittwoch geht es wieder abwärts auf 19 Grad. Es ist regnerisch, danach ist es erstmal weitgehend trocken und die Temperaturen pegeln sich bei 20 Grad ein. Steffen Erfurt wünscht einen schönen Tag.
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1: Stadtbadstraße in Stassfurt. Heutzutage sind Straßennamen für eine Orientierung im Straßennetz unentbehrlich. Straßen erzählen aber auch Geschichten und sind so ein entscheidender Bestandteil der Chronik einer Stadt. Diese ist die nordöstlich gelegene Abschlussstraße des Königplatzes. Sie erhielt 1951 ihren Namen wegen des Warmbades, der sogenannten Sauerbrei-Badeanstalt, die 1913 entstanden ist. Von 1890 bis 1951 hieß die Straße Augustastraße, benannt nach Augusta, der Gemahlin Prinz Wilhelms von Preußen, dem späteren Kaiser und König Wilhelm I. Ein Beitrag von Barbara Stolte für Radio HBW.

0: Das Harz-Bördewetter.
1: Der Nachmittag zeigt sich meist sonnig, es ist für den Rest des Tages trocken. Der Abend ist überwiegend klar und die Temperaturen liegen bei 25 Grad. Auch die Nacht über funkeln die Sterne, zum Morgen hin bewölkt es sich. Dann liegen die Tiefstwerte bei 16 Grad. Morgen geht es erstmal mit vielen Wolken los. Am Vormittag sind ein paar Regentropfen möglich. Am Nachmittag zeigt sich dann wieder die Sonne. Es wird nochmal für einen Tag recht warm mit 28 Grad. Der weitere Trend, am Mittwoch gibt es dann wieder nur noch 19 Grad, dazu immer wieder Regen. Vom Donnerstag an ist es meist trocken, es gibt aber nur wenig Sonne. Das Quecksilber bleibt bei etwa 20 Grad. Eine schöne Woche wünscht Ihnen Steffen Erfurt.

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1: Ihre erste Begegnung ist hart und schmerzhaft. Auf dem Weg zur Bühne der Lubbock High School, Texas, prallen der junge Musiker und die Highschool-Studentin Peggy Guerin unsanft zusammen. Der Musiker mit der dicken Hornbrille schnappt sich seine Gitarre und seinen Amplifier und entschuldigt sich hektisch. »Bin zu spät dran, um dir aufzuhelfen, aber du bist verdammt hübsch«, sagt er. Es ist das Jahr 1957. Buddy Holly ist auf dem Höhepunkt seiner kurzen Karriere. Er hat die Begegnung mit der hübschen jungen Frau in der Highschool seiner Heimatstadt längst vergessen, als er seiner Band im Studio einen neuen Song vorstellt. »Cindy Lou« heißt das Lied und die Band ist begeistert. Vor allem Drummer Jerry Allison. Allerdings hat er einen Änderungsvorschlag. Er kennt seit ein paar Wochen ein Mädchen, das er gerne noch näher kennenlernen möchte. Und vielleicht könnte er der jungen Frau damit imponieren, wenn der Song ihren Namen trüge. Buddy Holly tut ihm den Gefallen. Besonders nachdem er erfährt, dass es sich bei der jungen Frau um das hübsche Mädchen aus der Highschool von Lubbock handelt. Er ändert den Songtitel. Aus Cindy Lou wird Peggy Sue. Und er stiftet damit eine Hochzeit. Am 22. Juli 1958 heiraten Peggy Sue Guerin und Schlagzeuger Jerry Allison.

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2: 17 Uhr.
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4: Die Sonne verschafft sich den Nachmittag über ihren Platz. Es bleibt niederschlagsfrei. Auch am Abend ist es so gut wie wolkenlos. Die Höchsttemperaturen kommen auf 25 Grad. Die Nacht zeigt sich mit einem klaren Himmel. Gegen Morgen ziehen dann Wolken auf bei 16 Grad. Und morgen Vormittag zieht es sich zu und es gibt zeitweise etwas Regen. Für den Nachmittag steht Sonne auf dem Programm. Dabei wird's nochmal richtig warm mit 28 Grad. Der weitere Trend: zum Mittwoch geht's wieder abwärts auf 19 Grad. Es ist regnerisch. Danach ist es erstmal weitgehend trocken und die Temperaturen pegeln sich bei 20 Grad ein. Steffen Erfurt wünscht einen schönen Tag.
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0: Nach der Arbeit noch zum Sport, montags früh aufstehen oder endlich den Abstellraum aufräumen. Alles Dinge, für die wir eine große Portion Motivation brauchen. Und wie das geht, wissen wir dank des aktuellen Motivationstrends ja alle. Auf jeder zweiten Postkarte finden wir den passenden Spruch. Es gibt sogar Kalender, die uns Tag für Tag aufs Neue motivieren. Auch im Fernsehen wird Motivation großgeschrieben. Da schreien uns energiegeladene Tanztrainer bis ins Wohnzimmer an. Aber sind Postkarten und Fernseher der richtige Weg für eine hilfreiche Motivation? Kann mich ein Kalenderspruch zum Aufräumen bewegen? Wir sprechen jetzt mit jemandem, der sagt, all das ist mit Vorsicht zu genießen. Steffen Kirchner ist Mentalcoach und wird uns jetzt mal Rede und Antwort stehen. Herr Kirchner, kann es denn überhaupt zu viel Motivation geben?
1: Natürlich gibt es auch ein zu viel an Motivation. Denken Sie nur mal an übermotivierte Sportler, die dann dementsprechend auch gravierende Fehler machen. Man muss einfach lernen, seinen inneren Antrieb dosiert und auch sinnvoll einzusetzen, um seine Ziele zu erreichen. Wenn man das Ganze nämlich übertreibt, führt das sehr schnell dazu, dass man weder erfolgreich ist, noch dass man sich gut fühlt im Leben. Und dann ist man nicht mehr top motiviert, sondern hat sich im wahrsten Sinne des Wortes zu Tode motiviert.
0: Sie sprechen von Motivationslügen. Können Sie mal ein deutliches Beispiel für eine Motivationslüge nennen?
1: Eine typische Motivationslüge ist zum Beispiel der Satz »Gib niemals auf«. Erfolgstrainer bläuen den Leuten ja seit Jahrzehnten ein, dass das ewige Dranbleiben und sich immer weiter durchkämpfen der Erfolgsfaktor Nummer 1 ist, mit dem man dann auch wahre Stärke beweist. Doch das ist eine Lüge. Denken Sie nur mal an Menschen, die zum Beispiel in ihrem Job oder in ihrer Partnerschaft krank vor Unglück werden und dringend was ändern sollten. Und hier zeigt sich dann ganz klar, dass etwas aufzugeben und loszulassen oftmals deutlich mehr persönliche Größe und Stärke zeigt, als sich damit immer weiter durchzuquälen.
0: Aber in jeder Lüge steckt doch immer auch ein wahrer Kern, oder?
1: Ja, natürlich steckt in jeder Lüge auch ein wahrer Anteil. Doch wir müssen lernen, Motivationsprinzipien ganzheitlicher zu betrachten. Das Motto Never Give Up ist ja zum Beispiel nicht grundsätzlich verkehrt. Doch wenn man eine solche Philosophie sinnvoll nutzen will, dann muss man eben auch ihre Schattenseiten erkennen. Und das ist wie im Sport. Jede Taktik und jede Erfolgsstrategie ist abhängig von ihrem Timing, ihrer Dosierung und auch von dem Wissen über die Risiken, die sie natürlich auch mit sich bringt.
0: Was also treibt Menschen wirklich an, zum Sport zu gehen oder ungeliebte Arbeiten anzupacken?
1: Darauf gibt es leider keine Einheitsantwort, auch wenn es die Leute natürlich gerne hätten. Aber Motivation funktioniert eben nicht wie ein Kuchenrezept. Die Basis ist mit Sicherheit, dass man sich mit sich selbst wirklich

0: gibt es auch nicht. Die Antwort auf das, was sie in ihrem Leben antreibt, die bekommen sie nicht von außen, sondern sie müssen sich dafür Zeit nehmen, um sich selbst besser kennen und auch beobachten zu lernen. Denn Eigenmotivation ist immer abhängig von der Beziehungsqualität zu sich selbst.
1: Vielen Dank, Steffen Kirchner. Ganz viel Motivation und viel Spaß dabei wünscht Mandy Politz von Radio HBW.

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1: Der Nachmittag zeigt sich meist sonnig. Es ist für den Rest des Tages trocken. Der Abend ist überwiegend klar und die Temperaturen liegen bei 25 Grad. Auch die Nacht über funkeln die Sterne. Zum Morgen hin bewölkt es sich. Dann liegen die Tiefstwerte bei 16 Grad. Morgen geht es erstmal mit vielen Wolken los. Am Vormittag sind ein paar Regentropfen möglich. Am Nachmittag zeigt sich dann wieder die Sonne. Es wird nochmal für einen Tag recht warm mit 28 Grad. Der weitere Trend, am Mittwoch gibt es dann wieder nur noch 19 Grad, dazu immer wieder Regen. Vom Donnerstag an ist es meist trocken, es gibt aber nur wenig Sonne. Das Quecksilber bleibt bei etwa 20 Grad. Eine schöne Woche wünscht Ihnen Steffen Erfurt.

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1: Ich begrüße Sie ganz herzlich zu den Freizeittipps. Die gibt's heute mit mir, Vanessa Heinl. Als erstes soll es um einen Vortrag in Aschersleben gehen. Meistens dreht es sich bei der Geschichte der Stadt um die letzten Jahrhunderte. Dieses Mal geht's in die germanische Epoche Aschersleben. Der Archäologe Lutz Jansen stützt sich vor allem auf Funde aus dem ehemaligen Jukenackschen Hof am kleinen Höhenzug, auf dem auch die Margaretenkirche steht. Ein Blick tief in die Vergangenheit beim Askanischen Geschichtsverein, heute um 18 Uhr im Rondell auf dem Külzplatz in Aschersleben. Klanghäppchen gibt's in Oberwiederstedt. Nicole Overmann verzaubert sie mit beschwingter Kaffeehausmusik, romantischen Klangmomenten sowie beliebten Melodien aus großen Filmen mit Klavier und Violine. Am Mittwoch um 15 Uhr im Novalis Museum Schloss Oberwiederstedt. Karten können Sie dort reservieren. Der Astronaut Gerhard Thiele ist zu Gast in Aschersleben. Den Sternfreunden ist es gelungen, den deutschen Astronauten Gerhard Thiele anlässlich des 50. Planetarium-Jubiläums nach Aschersleben zu holen. Er war Mitglied der Crew der Space Shuttle-Mission STS-99, die die Erdoberfläche im Jahr 2000 erstmals mit einem Radar sehr genau vermessen hat. Über diese Reise und mehr berichtet er am Mittwoch um 19 Uhr im Bestsornhaus in Aschersleben. Der Eintritt ist frei und die Tickets erhalten Sie in der Aschersleber Touristinfo. In Wernigerode gibt's eine neue Ausstellung. Die Wernigeröder Künstlerin und Grafikdesignerin Anke Duda gibt Einblicke in eine weitestgehend verborgene Parallelwelt ihrer Arbeit. Laut der Künstlerin wird diese Ausstellung die einzige ihrer Art sein und bleiben. Ob Zorn, Euphorie oder Stille, Anke Duda greift intuitiv zu Arbeitsgeräten, die ihrem Impuls entsprechen. So entsteht ein Spektrum aus Collagen, grafischen Serien, experimentellen Darstellungen und Fotografien. Da wird gedruckt, geritzt, gespachtelt oder dick aufgetragen. Zur Vernissage sind alle Interessierten herzlich eingeladen am Mittwoch um 19 Uhr in der Rektoratsvilla der Hochschule Harz in Wernigerode. Die Ausstellung ist bis Ende November zu sehen. Die Kräuterfrau führt auf die umliegenden Wiesen des Ringheiligtums Pömmelte und zeigt, welche pflanzlichen Schätze die Natur jahreszeitlich bereithält. Dabei erfahren Sie auch viel Wissenswertes über die Heilwirkungen und Anwendungsmöglichkeiten der Kräuter. Im Anschluss folgt noch etwas Praktisches für die Hausapotheke. Dazu sollten bitte 2 leere Schraubgläschen mitgebracht werden. An der Wildkräuterwerkstatt am Ringheiligtum Pömmelte können Sie am Donnerstag von 13 bis 16 Uhr teilnehmen. Zum 80-jährigen Bestehen des Salzlandtheaters in Stassfurt wird die neue Spielzeit mit einer besonderen Veranstaltung begonnen, nämlich mit einer Mixed-Show. Tanz und Unterhaltung verschmelzen zu einem Festabend. Mit dabei das Tanzensemble des Hauses, das Theater der Altmark, die Mitteldeutsche Kammerphilharmonie, das Harztheater und Kabarettist Ralf Bärwolf von den Akademixern. Die Jubiläumsspielzeit mit der Mixed Show beginnt am Freitag um 18.30 Uhr im Salzlandtheater Stassfurt. Das war's aber noch nicht, denn am Sonnabend bringt Midlife 5 Jahrzehnte Musikgeschichte auf die Bühne. Hinter dem Duo stehen Göran Raffel und Roland Weiß, die mit ihren akustischen Arrangements bekannte Songs aus 5 Jahrzehnten neu interpretieren. Mit ihrem Stil entstehen gefühlvolle Versionen, die den Liedern einen neuen Anstrich verleihen. Vertraute Melodien können neu entdeckt werden am Sonnabend um 19.30 Uhr im Salzlandtheater in Stassfurt. Der Schacht 5 in Groß-Schierstedt lädt zu einem historischen Festwochenende ein. Am Sonnabend geht's los mit dem stilvollen Denkmalflohmarkt von 9 bis 15 Uhr, ideal zum Stöbern, Feilschen und Schätze entdecken. Und am Sonntag erwarten die Besucher spannende Führungen durch die Bergbaugeschichte um 11 und 13 Uhr. Dazu gibt's an beiden Tagen gemütlichen Kaffeeklatsch im einzigartigen Industrieambiente. Der Eintritt ist frei. Glück auf also am Sonnabend und Sonntag am Schacht 5 in Groß-Schierstedt. Und zu guter Letzt gibt's noch die lange Nacht der Kultur in Aschersleben. Die Innenstadt wird wieder zur großen Bühne und verwandelt sich in eine bunte Flaniermeile für Kunst, Kultur und Genuss. Lassen Sie sich treiben und erleben Sie das lebendige Kulturgeschehen an zahlreichen Stationen mit Live-Musik, Lesungen, Ausstellungen und vielem mehr. Am Sonnabend ab 19 Uhr in der Innenstadt von Aschersleben. Und das waren unsere Freizeittipps für heute. Im Studio war Vanessa Heinl.
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3: 18 Uhr.
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4: Heute Abend ist der Himmel teilweise von ein paar Wolken bedeckt, aber es bleibt trocken. Die Höchstwerte liegen bei 23 Grad. In der Nacht ist es weiterhin bewölkt und auch dann ist kein Regen in Sicht. Die Temperaturen sinken auf 18 Grad ab. Morgen wird es dann noch einmal warm. Das Thermometer zeigt maximal 28 Grad an. Es gibt einen Mix aus Sonne und Wolken, aber regnen wird es nicht. Der weitere Trend. In den kommenden Tagen geht es wechselhaft mit einer Mischung aus Sonne und Wolken weiter. Der Regen bleibt dann erstmal aus, aber ab und zu kann es etwas windig werden. Die Temperaturen liegen bei etwa 20 Grad. Einen schönen Abend wünscht Ihnen Vanessa Heine.
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6: Mit Alexander Tauscher. Ich grüße Sie. Diesmal führt unsere Tour entlang von Schwedens Südküste durch die Provinz Skåne. Wir übernachten am Leuchtturm, erleben die Welt von Kommissar Wallander und sehen Uniformen aus aller Welt. Ein großer schwedischer Friedenspolitiker spielt auch eine wichtige Rolle und das sind ein paar unserer Gastgeber.
7: Hey, jag heter Gunilla Herrenberg och jag är intendent här på Dag Hammarskjölds Backåkra.
8: My name is Mick Daly and here I am in Sweden. I'm from Australia originally.
9: Klaus heter jag. Jag jobbar på Stenmarks restaurang och växthus.
10: My name is Joanna Klemer, Ista Studios Visitor Center, and I'm honored to be on Radio Rise.
11: Rolf Axel Nordström, ich komme aus Ängavallen im Schånen.
12: Hej, jag heter Veronica Larsson och jag vill hälsa er välkomna till Sveriges sydligaste stad, Trelleborg.
13: Britt-Marie, I'm working in Falsterbo Photo Art Museum.
14: Hej, jag heter Niklas, jag driver Uniformsmuseet.
15: Ich bin der Göran und seid herzlich willkommen nach Skåne.
6: Na dann, viel Spaß in diesem Schwedenurlaub. Ich sage einfach, hi.

0: Das ist die Radioreise, die neue Horizonte öffnet und damit Reiselust wecken soll. Im Studio Alexander Tauscher. Herzlich willkommen hier bei uns in dieser Show. Heute kommen die Skandinavien-Fans wieder voll auf ihre Kosten, denn wir reisen nach Schweden und zwar ganz in den Süden des Landes. Die Region Skåne, sie macht gerade einmal 3% der Landfläche aus und bietet dennoch fast eine vollständige schwedische Landschaft. Es gibt hier Berglandschaften und auch Küstenstädte wie zum Beispiel Malmö oder Lund. Die Region, sie hat Schlösser und Burgen und vor allem auch lange ursprüngliche Strände, sandig oder mit Riffs. Und genau da beginnt unser Schwedenurlaub im Westen dieser südschwedischen Halbinsel Falsterbo zwischen Öresund und Ostsee. Skåne mit Falsterbo sind zwei der ältesten Städte Schwedens, die inzwischen zusammengewachsen sind. Katharina und Göran Nyberg, die lange in der Schweiz lebten, besitzen hier ein Sommerhaus. Sie sind mit mir einen langen Mittag lang durch Skåne mit Falsterbo gefahren und gelaufen. Wir starten auf einer dieser weiten, blühenden Wiesen am Südzipfel von Schweden. Mit ja, einer schwedischen Begrüßung.
1: Välkommen till Skåne, Falsterbo och Näset.
2: Alla, ni är välkomna. Det finns många som kommer hit. Alldeles för många egentligen på somrarna. Fantastiskt trevligt. Okay. Och en härlig natur.
0: Katharina und Göran begrüßen uns hier in diesem wunderschönen Skåne und Skåne. Wir werden aber auf Deutsch reden. Und wenn sich der Hörer jetzt fragt, warum zu Beginn gleich so ein Schweizer Dialekt durchdringt, wir sind hier nicht in der Schweiz, aber ihr habt lange in der Schweiz gelebt.
1: Ja. Stimmt, fast 50 Jahre.
0: Ja. Ihr stammt aus Schweden, du aus Stockholm.
1: Ja.
2: Und du aus? Ich komme aus Stockholm, aber dann Jönköping wegen Schulzeit. Und dann bin ich in der Schweiz.
0: Was hat euch in die Schweiz getrieben damals?
1: Studium. Und nachher bin ich dort geblieben, habe eine eigene Tätigkeit gehabt innerhalb von der Bau und Architektur.
0: Ihr habt aber immer ein Ferienhaus, ein Sommerhaus hier in Skåne gehabt. Kleines schwedisches Häuschen, Katharina, mitten im Grünen, sehr ruhig gelegen.
2: Ja, ja, wunderbar.
0: Denn es ist ja hier eine paradiesisch weite Landschaft. Wir haben kaum ein Auto, viele Fahrradfahrer, weites Feld. Wenn wir mal diesen Ort beschreiben, wo wir jetzt sind, am Rande eines Naturreservats, wir sehen ganz von der Ferne die große Brücke über den Öresund rüber, von Malmö nach Kopenhagen.
1: Richtig. Wir sehen einfach, wie der Schiffverkehr unter die gehen da vorne durch, unter die Brücke.
0: Deswegen ist die Brücke über den Öresund so hoch, weil eben Schiffe und durchfahren. Züge, Autos verbinden Dänemark hier mit Schweden, mit dem Festland im Süden. Und dieser Ort ist ein beliebter Ferienort. Er hat aber auch diese ruhigen Seiten, wie wir gerade hier sehen. Ja,
2: kann man wohl so sagen. Es ist sehr schön entspannende Gegend irgendwie.
1: Was auch sehr bekannt ist, ist ja das Vogelleben. Also die sogenannte Schärflecken, die kommen im Frühjahr, Hecken auf eine kleine Insel und dann die Elten fliegen zuerst nach Biscaya. Die kleinen Dings, die werden hier verlassen und dann nach 5 Wochen in etwa, wenn die aufgewachsen sind, etwas, dann fliegen auch dorthin.
0: Der Ort, das sind so kleine Steinhäuser, noch nicht die Holzhäuser, die sehen wir später am Meer, wenn wir weiterlaufen werden, aber hier sind es kleine Steinhäuser, teils auch schilfbedeckt.
1: Ja. Das war früher so.
0: Ein besonderes kleines Straßenverkehrsschild hast du mir unterwegs gezeigt, Joran. Eine Gans, die diesen Weg überqueren könnte. Vorsicht vor Wildgänsen, ja?
1: Oh, das gehört zusammen mit also einem Wahrzeichen für ein bekanntes Gastgeberhaus.
2: Weil die gingen einfach frei über die Straße.
0: Die Gänse hier?
2: Ja, die Gänse. Aber dann plötzlich ein Sommer
1: waren die weg.
0: Erinnert mich natürlich sofort an Nils Holgersson. Flieg mit den Gänsen davon.
1: So wie ich weiß, beginnt die Geschichte hier. Also Nils Holgerssons wunderbare Reise ist ja ein Geografiebuch, geschrieben von Selma Lagerlöf, um die schwedische Kinder so...
2: In Schulalter mal schwedische Karte, Atlas oder wie man sagt, kennenzulernen.
0: Man kann sagen, Schweden at its best hier.
1: Wie meinen das auf alle Fälle? Wir sind jetzt im Höll und alle diese kleinen Hütten, die rot-weiß sind, die sind vor die alte Familien, die haben diese Häuser gehabt, also die alte Skanör-Familien. Und die haben also gefischt hier und dann haben die also die Möglichkeiten, in Netze und so weiter, haben die hier gehabt.
0: Und wir haben unterwegs ein Haus gesehen eines berühmten Architekten, des Gestalters der Berliner Metro.
1: Ja, Herr Alfred Grenander. Er ist bekannt in Deutschland, in Berlin vor allem sehr wahrscheinlich.
0: Auf dem Weg durch deine Heimat sind wir jetzt vor einer der größten Reitsportanlagen und der größten in Schweden hier.
1: Falsterbo Hovshow, immer wieder im Juli, für eine gute Woche ist es also sehr viel betrieblos hier. Bis zu 30.000, 40.000 Leute, sagt man.
0: Ist Reitsport so beliebt hier in Schweden?
1: kann man schon sagen. Die Leute kommen von alle Teilen der Welt, also mit ihren Pferden.
0: Und auch wir haben gesehen unterwegs große Campingplätze.
1: Sehr beliebt und sehr offenbar sehr gut.
0: Es sind ja auch sehr viele Deutsche, die im Sommer hierher kommen.
2: Ja, absolut. Die mieten Häuser.
0: Es gibt weniger Hotels. Also wenn man nach Schweden hierher kommt, Skanör, entweder Ferienhaus oder Camping.
1: Es gibt ein paar kleine Hotels, die sind sehr schnell ausgebucht. Da muss man frühzeitig buchen. Sonst Camping. Unter dem Hafen hat es einen Abstellplatz für Campingautos und da ist sehr viele Deutsche.
0: Die kommen mit der Fähre über Trelleborg?
1: Rostock-Trelleborg, sehr beliebte Strecke.
0: Nach Trelleborg kommen wir später noch, bleiben aber zunächst in dieser ländlichen Idylle Skanör und treffen gleich unter anderem ABBA und Roxette.

0: Nicht hinter schwedischen Gardinen, sondern an Schwedens südlichen Stränden ist heute die Radioreise. Alexander Tauscher in die Region Skåne, also hi. Der Südwesten der Region Skåne ist eine farbige Landschaft aus goldenen Weizenfeldern, blühenden Kartoffelpflanzen und leuchtend gelbem Raps. Urlauber zieht es an diese weißen und hellen Strände und auch in diese kleinen Fischerdörfer mit ihren Hofläden. Für Golfer bietet sich im Südwesten von Skåne eine große Dichte an Plätzen. Einer der Golfplätze, den mir Katharina und Jordan zeigten, der liegt direkt hinter den Dünen der Ostsee. Und hinter anderen Dünen findet man Popstars aus aller Welt. Ja, Popstars im Falsterbo Photo Art Museum, durch das uns zunächst einmal Britt-Marie führen wird.
1: This is a private museum and Klaas and Christina Lindquist own this.
0: Klaas und Christina Lindquist sind die Besitzer dieses privaten Museums.
1: They have 700 collection.
0: Die beiden haben eine Sammlung von 700 Fotos.
1: We have even guest photographers.
0: Es gibt auch Gastfotografen, die ihre Werke hier ausstellen.
1: We have 40 photographers right now we are showing you.
0: 40 verschiedene Fotografen stellen gerade im Augenblick ihre Fotos aus. We saw Roxette, those famous bands from Sweden. Also Roxette sieht man beispielsweise.
1: Yeah, we have a special pop and rock magazine from the 80s.
0: Okay, so hieß ein sehr beliebtes Pop-Magazin in den 80er Jahren hier in Schweden. Und daraus resultierend eben viele Fotos, die damals veröffentlicht worden sind, sieht man hier.
1: Swedish artists.
0: So we saw David D. Roth, Samantha Fox, Kylie Minogue.
1: And then we have 80 years fashion. You can see from.
0: Ein weiterer Bereich widmet sich der Mode beginnend in den 40er Jahren bis in die 2020er Jahre, Fotografien, die noch in Analogform entstanden sind.
1: Analog Fotos.
0: Aktuell gerade eine Ausstellung, eine neue. Und ja, wen sehen wir da mit einem Leckeis? Das ist.
2: Das muss Agneta sein vom ABBA.
0: Agneta Falkkamp? Ja. Welche Rolle spielt ABBA noch für die Schweden? Ich meine, es hat eine ganze Generation geprägt und die Musik ist unsterblich. Nein. Und heute?
2: Immer noch. ABBA ist einfach mal groß. Benny heißt derjenige, der die Musik zusammen gestaltet hat. Und der ist wirklich sehr populär, immer noch. Der
0: Benny Andersson, ja.
2: ABBA ist ein gutes Warnzeichen.
0: ABBA hören aber nur die Älteren?
2: Auch die Jüngeren. Es gehört einfach mal dazu. Es ist ein gewisses Tempo drin.
0: Und ist das in der schwedischen DNA mit vererbt, ABBA?
2: Ja, kann man schon sagen, ja. So ein bisschen.
0: Jöran, wir hören das Meer.
3: Das ist jetzt die Ostsee.
0: Schön mal die Ostsee von der Nordseite aus zu sehen.
3: Ja.
0: Ganz weißer Strand.
3: Mehlig wie Backmehl.
0: Mehlig wie ein Backmehl. Ja. Sanddünen. Wie heißt dieser Strandabschnitt hier?
3: Falsbostrand. In die Richtung, das ist sehr offen, in die Richtung hast du Deutschland.
0: Genau, Deutschland ist so weit, sieht man natürlich nicht mal bei gutem Wetter.
3: 150 Kilometer ungefähr.
0: 150 Kilometer, das ist nicht zu sehen, das ist die Krümmung der Erde.
3: Genau.
0: Aber Dänemark eben am Horizont. Wir sehen auch gerade eine mutige Frau baden.

0: Jetzt im Frühsommer ist es so um die 15 Grad, die Ostsee.
1: Ja? Je nach Windlage. Ostwind, und dann hast du ja den Wind gegen Land und dann ist es warm hier und kalt auf der anderen Seite und umgekehrt.
0: Aber Katharina, ihr geht ja immer zum Frühsport quasi in die Ostsee baden zum Abhärten. Ne? Du gehst jeden Früh eine ganz kleine Runde schwimmen.
2: Mehr auf Skanör Seite schwimmen, jeden Morgen.
0: Und das zwischen Mai und Oktober oder noch
2: ja,
0: viel weiter?
2: Ja, das kommt drauf an.
1: Ab 15 Grad.
0: Ab 15 Grad Wassertemperatur.
2: Ja.
0: Ich vermute, ihr seid dann auch nie krank, nie erkältet. Ihr seid abgehärtet.
2: Wir sind abgehärtet.
0: Vielleicht.
2: Das hilft schon.
1: An und für sich ist es eine breite Strand heute.
0: Was man aber hier nicht sieht, sind die Strandkörbe, wie man sie an der mecklenburgischen Ostseeküste sieht. Ihr habt nicht die Tradition von Strandkörben?
1: Nein, die haben wir nicht. Nein.
2: Das nicht.
0: Das nicht.
2: Hier liegt man einfach mit einem Handtuch und...
0: Beziehungsweise so ein Windschutz und natürlich hier in Badekleidung, aber ihr habt auch einen FKK-Strand hier. Ist es beliebt bei den Schweden, FKK?
1: Nein, nicht, was ich wusste.
0: Ja, da sind wir an dem Fotomotiv aller Fotomotive angekommen, an diesen bunten, kleinen, süßen Strandhäuschen aus Holz.
1: So ist es einfach hier. Wir sind mit dem gewöhnt.
0: Also ihr seid an die Schönheit gewöhnt?
1: Das kannst du nicht mieten.
0: Was Nein. ist hier drin?
1: Ja, es sind nur Badekleider und die Kaffeetassen und Ähnliches.
0: Aha, also nur kleine Schuppen?
1: 2x2 Meter oder so. In etwa. Das sind privat.
0: Luxus, man hat sein kleines Häuschen für die Badekleider.
1: Ja.
0: Und jetzt am wirklichen Finale, leider schon für Skanör, sind wir an eurem Schmuckstück, Jörn,
1: ja,
0: am Hafen.
1: Sicher.
0: Sehr viele Yachten, auch viele natürlich von Urlaubern, Deutsche sind hier, Schweizer.
1: Und oft ist es so, dass die Schweden, die gehen jetzt über auf die dänische Seite und die Dänen, die sind hier.
0: Das heißt aber, die Deutschen kommen angeschippert über die Ostsee mit ihren Schiffen?
1: Ja, ja, ja.
0: Das ist ja doch ein Stück.
1: 150 Kilometer.
0: Braucht man doch einen Tag sicher.
1: Knapp. Und ist ja die Brücke.
0: Genau, schließt sich der Kreis auch diesbezüglich, weil wir sehen wieder die große Brücke über den Öresund von Kopenhagen rüber nach Malmö. Ein paar Tanker, vielleicht auch die Schattenflotte, wer weiß. Auf jeden Fall
1: genau.
0: Das Meer und Menschen, die hier wunderbar ihre Zeit verbringen. Ich kann nach dem Rundgang sehr gut verstehen, warum es euch so gut gefällt hier. Hier am Hafen liegt unter anderem das Skanör Fasterbøl Kaldbadhus, aus dessen Sauna man im Winter gerne zum Abhärten ins eiskalte Meer springen kann. Und aus der Sauna heraus, da genießt man eben diesen Blick über den Öresund als ein wirklich beliebter Treffpunkt, gerade für die Einheimischen. Die Bereiche für Männer und Frauen sind getrennt, wie es eben in Schweden üblich ist.

0: Wir lieben den Norden wie den Süden und haben heute einen guten Kompromiss, nämlich Schwedens Süden in der Radioreise. Alexander Tauscher führt entlang der Küste der Region Skåne. Nun erreichen wir eine Stadt, die viele vom Namen her von einer Fährverbindung sicher kennen. Trelleborg, einem der größten Häfen in Schweden. Von hier aus starten die Schiffe nach Deutschland oder auch nach Polen unter anderem. Schwedens südlichste Stadt bietet eine Mischung aus Wikinger-Erbe und Palmen. Denn ihren Namen verdankt sie einer Wikinger-Festung, die vor rund 1000 Jahren gebaut wurde, Trelleborgen. Was diese Stadt noch zu bieten hat, beschreibt uns Veronika Larsson von der Touristinformation Trelleborg.
1: Välkommen till Trelleborg, Sveriges sydligaste stad. Trelleborg, it's the southernmost city in Sweden and there is so much things to explore here.
0: Veronika begrüßt uns in Trelleborg, der südlichsten Stadt in Schweden, in der man so viel entdecken kann.
1: In the central parts of Trelleborg, you have the main square.
0: Hier auf dem Hauptplatz haben wir sehr viel Kunst zu entdecken. Wir sehen hier beispielsweise Krokodile, Schlangen, wir haben den Wasserturm, das Stadtmuseum und den Stadtpark von Trelleborg.
1: As well as the city park and an art museum. The main attraction in Trelleborg.
0: Natürlich die größte Attraktion der Stadt ist die Wikingerfestung.
1: The second week of July, there's a big Viking battle.
0: Immer in der zweiten Juliwoche findet da ein großer Wikingerkampf statt.
1: You have seen that we have palm trees here.
0: Wer hierher kommt, wundert sich, warum es hier Palmen gibt. Palm trees, of course, you are in the south of Sweden, but it's not a tropical region. Warum gibt es hier in dieser noch nicht ganz so tropischen südschwedischen Region Palmen, Veronika?
1: No, but we really wanted to.
0: Wir wollten ein Zeichen setzen, dass wir die südlichste Stadt Schwedens sind und haben die Palmen hier seit Beginn der 80er Jahre, voriges Jahrhundert, seit 1984. Wenn man alles erleben will, was es rund um Trelleborg gibt, muss man auf jeden Fall aus der Stadt herausfahren, um auch diese vielen kleinen Geschäfte auch zu erkunden. Dann tun wir mal das, was Veronika empfiehlt. Vor den Toren von Trelleborg befindet sich eine Pizzeria, was an sich keine Notiz wert wäre. Aber es ist eine Pizzeria in einem Gewächshaus, also ein besonderes Öko-Projekt. Clay Stenmarks leitet das nach ihm benannte Restaurant Växhus. Er kam aus Stockholm, hatte da zuvor unter anderem eine Casting-Agentur für Filme, Features oder Werbespots geleitet. Da seine Familie aber seit Generationen in der Gastronomie tätig ist, setzt er nun dieses Erbe fort.
2: I wanted to start a restaurant with the good food.
0: Klaas wollte ein Restaurant eröffnen, in dem sich alle im Prinzip das Essen leisten können, also ein preiswertes Essen. Und Pizza ist ein Essen, was sich jeder leisten kann.
2: Affordable food. You can make pizzas.
0: Man kann auch mit Pizzas kulinarische Überraschungen betreiben, also indem man etwas tut, was nicht jeder tut. Auch diese beiden Pizza, die wir hier auf dem Tisch haben, sind recht ungewöhnlich.
2: You had one asparagus pizza with kind of like a Hollandaise Sauce.
0: Mal haben wir die Pizza mit Spargel und Sauce Hollandaise.
2: Without tomato sauce, it's a white pizza. It's with Fjordlatte and Parmesan.
0: Ohne Tomatensauce, eine helle Pizza mit Fjordilatte, eine Art Mozzarella-Käse.
2: And Parmesan.
0: Und Parmigiano.
2: My culinary vision is to make good food, not to follow traditions.
0: Seine Vision ist es, gutes Essen zu machen, nicht nur Tradition zu folgen. The interesting is also this building which you have here. It's that we are sitting inside like a garden house. Wir sitzen hier in einem Gewächshaus.
2: When I thought about the idea to create a restaurant, I wanted to make it a sustainable restaurant.
0: Klaas wollte, als er ein Restaurant bauen ließ, unbedingt ein nachhaltiges Gebäude errichten. Und er wusste ja aus seiner Praxis, in der Küche entsteht sehr viel Hitze. Und er hat sich gefragt, was können wir aus dieser Hitze tun? Natürlich kann man die Hitze einfach verfliegen lassen, aber er hat sich gedacht, lasst uns doch diese Hitze für das Gewächshaus nutzen und hier Gemüse züchten.
2: Er
0: hat also ein Konzept entwickelt, in dem man die Hitze und auch das Wasser nutzt, um die eigenen Zutaten zu züchten.
2: Das
0: Wasser, das wieder aufbereitete, wird für die Bewässerung der Pflanzen genutzt. Er hatte sich schon damals gedacht, wenn wir ein Restaurant öffnen und wir dieses Gebäude im konventionellen Stil errichten, dann können wir es auf keinen Fall nachhaltig nennen.
2: you can never claim that you're sustainable. Instead of using a normal greenhouse.
3: Deswegen habe ich mir gedacht, lasst uns das Gewächshaus nachhaltig bauen. Es besteht fast nur aus Holz, ganz wenig Metall zum Verfestigen, Nägel etc. Aber ein Gebäude, was keinen Beton verwendet hat. Allein das Basilikum, was man hier benutzt, hat Größenordnungen von 200 Kilogramm bis 230, die hier selbst geerntet werden. Auch der Weizen, der die Grundlage für die Pizza ist, den Pizzateig, kommt aus der Region. Wir möchten natürlich nicht etwas importieren müssen. What's your favorite pizza of all those pizzas?
2: I really love the asparagus pizza.
3: Klaas mag vor allem die Spargelpizza, aber er hat im Prinzip fünf Lieblingspizzen, hängt ab von seinem Tag. And how do you keep so slim? You make so much sport?
2: No, pizza is not bad food unless you do shitty pizzas.
3: Ich frage ihn gerade, warum er so schlank und sportlich ist. Er sagt, die Pizza ist kein schlechtes Lebensmittel, wenn man sie gut macht. He's the new sensation in the nation, Pizza Boy. Gemeint ist bei uns in diesem Fall der Pizza Boy von der Südspitze Schwedens.

0: Det här är Radioresan, aus dem Schwedischen frei übersetzt. Das ist die Radioreise und Alexander Tauscher unterwegs in die Region Skåne, also im Süden dieses skandinavischen Landes. Zu Schwedens südlichster Stadt Trelleborg gehört die kleine Ortschaft Klagstorp. Sie wäre sicher auch keine Erwähnung wert, wenn es hier nicht etwas ganz Besonderes geben würde. Ein Uniformmuseum. Gezeigt werden nämlich zivile und militärische Uniformen vom 19. Jahrhundert bis in die Gegenwart. Und da sind zu sehen unter anderem Uniformen von Polizisten, Zollbeamten, Medizinern, Flugbegleitern oder auch Pfadfindern. Niklas Östergren hatte dieses Museum gegründet. Also allein der Teil, der sich mit dem Zweiten Weltkrieg beschäftigt, beherbergt so viele persönliche Geschichten.
1: My big interest when I was a young boy was airplanes.
2: Sein großes Hobby als kleiner Junge waren Flugzeuge gewesen.
1: When I was 10 years old, I heard a story.
2: Als er 10 Jahre alt war, hörte er die Geschichten von den Bruchlandungen US-amerikanischer und deutscher Maschinen im Zweiten Weltkrieg in Schweden.
1: That crash landed in Sweden during the Second World War. I started riding around on my bicycle.
2: Daraufhin setzte er sich aufs Fahrrad und begann damit Menschen zu befragen im Alter von etwa 11 bis 12 Jahren.
1: 11, 12 years old. That became a big interest for me.
2: Seitdem er Kind, Jugendlicher war, bis heute erst 60 Jahre alt, beschäftigt er sich mit der Erforschung eben dieser Flugzeugunfälle.
1: During all these years,
2: all diesen Jahren bekam er immer wieder auch Geschenke, wie beispielsweise Originalflugzeugteile oder auch Uniformen von Piloten. Beispielsweise sehen wir hier eine Bruchlandung eines US-amerikanischen Bombers, der im Zweiten Weltkrieg Rostock bombardiert hatte, zurück über die Ostsee flog, auf schwedischem Boden dann hier verunglückte auf einem Feld.
1: Came over the sea and crash landed here, a couple of hundred meters from the house.
2: Ein paar hundert Meter entfernt von diesem Museum ist dieses Flugzeug damals Bruch gelandet.
1: Pilot Nicholas Kehoe.
2: Der Pilot Nicholas Kehoe. Er ist mit einem Rettungsfallschirm auf einem Bauernhof gelandet, hier gleich in der Nähe.
1: And he was invited to the house. They offered him a big brandy and a sandwich.
2: Die Bauern haben ihn damals eingeladen. Und man sieht noch hier, wie er damals eingeladen worden ist mit einem großen Brandy und einem Sandwich mit Butter und Wurst. Man sieht hier noch ein Blatt, was damals von der Fliegerabwehrkanone der Wehrmacht getroffen worden ist. Wir sehen hier einen deutschen Wehrmachtspiloten, Ludwig Nitsch, der am 11. Mai 1945, also kurz nach der Kapitulation Deutschlands noch von Kurland, also dem heutigen Baltikum, gestartet ist und hier in Malmö gelandet ist. Er ist damals geflohen vor der Sowjetarmee. Im Alter von 19 Jahren kam er an.
1: He was 19 years old. And a young girl was picking potatoes.
2: Eine junge Frau hatte gerade auf dem Feld Kartoffeln geerntet. Sie half diesem Bruchpiloten aus der Maschine heraus und im Jahr 1950, also 5 Jahre später, hatte er sie geheiratet.
1: And 1950 he married her.
2: This is really a love story which is unbelievable. Eine unglaubliche Liebesgeschichte. He didn't get into prison because he was part of the Nazi regime. Er wurde nicht inhaftiert hier als Teil dieses Nazi-Regimes. Er kam in ein Lager mit Soldaten, die auch damals aus dem Baltikum hierher geflohen waren, die an sich mit dem Schiff zurück in die Sowjetunion gebracht wurden, aber er hat es geschafft, davor zu fliehen.
1: But he managed to escape.
2: Because there he would come into prison for long years. Also da würde er sicher für viele Jahre im Gefängnis landen in der damaligen Sowjetunion.
1: In Sweden we were neutral.
2: Schweden war im Zweiten Weltkrieg neutral, hat aber gewisse Zugeständnisse und auch Hilfen geleistet, nämlich in der Form, dass die Züge die Deutschen durch Schweden nach Finnland und nach Norwegen brachten. Im Gegenzug blieb Schweden neutral.
1: To Norway and Finland through Sweden. Therefore they didn't occupy us.
2: And this was one of the soldiers who was passing through Sweden. Yes. Also einer der Soldaten, der im Transit durch Schweden fuhr.
1: We have a couple of Norwegian resistance.
2: Hier sehen wir zwei norwegische Widerstandskämpfer gegen das Nazi-Regime. Ein Foto, das Jakob Sylen gemacht hat. Wir sehen sie in der Uniform. Sie hatten sich versteckt in einem kleinen Holzschuppen in Norwegen, auf der norwegischen Seite der Grenze, allerdings nur 100 Meter von Schweden entfernt. Für den Fall, dass sie von den Nazis entdeckt worden wären, hätten sie schnell nach Schweden rüberfliehen können. Wir sehen auch ein kleines Transistorradio, einen ganz kleinen Block, abgeworfen von den Engländern, die damals diese Widerstandskämpfe unterstützt haben und auch mit Nachrichten, that they could listen to BBC Radio, for instance. Und auch, um Kontakt zu halten zu den Engländern, wenn sie Unterstützung brauchen. Sie warfen damals nicht nur diese Radiogeräte ab, auch Lebensmittel und vor allem auch Waffen in Form von Containern warfen sie über Norwegen ab. Vis-à-vis sehen wir einen dänischen Widerstandskämpfer des Zweiten Weltkrieges. Er ist in Zivilkleidung, trägt einen Helm mit dem dänischen Zeichen Or und seine Freundin hat ihm diese Armbinde gestaltet.
0: Filmproduktionen kommen immer wieder auf dieses Museum zu, wenn sie historische Streifen neu drehen wollen. Ja, und um Film und Geschichte geht es bei uns später. Stichworte sind unter anderem Kommissar Wallander und die Vereinten Nationen. Wie immer an dieser Stelle, auf Weiterhören.

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0: 19 Uhr.
1: Das Harz-Börde-Wetter.
2: Heute Abend ist der Himmel teilweise von ein paar Wolken bedeckt, aber es bleibt trocken. Die Höchstwerte liegen bei 23 Grad. In der Nacht ist es weiterhin bewölkt und auch dann ist kein Regen in Sicht. Die Temperaturen sinken auf 18 Grad ab. Morgen wird es dann noch einmal warm. Das Thermometer zeigt maximal 28 Grad an. Es gibt einen Mix aus Sonne und Wolken, aber regnen wird es nicht. Der weitere Trend. In den kommenden Tagen geht es wechselhaft mit einer Mischung aus Sonne und Wolken weiter. Der Regen bleibt dann erstmal aus, aber ab und zu kann es etwas windig werden. Die Temperaturen liegen bei etwa 20 Grad. Einen schönen Abend wünscht Ihnen Vanessa Heine.
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4: Heute entlang von Schwedens Südküste. 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
5: Mein Name ist Alexander Tauscher. Willkommen.

0: richtet auf eure Lauscher, denn hier spricht der Tauscher. Der Alexander grüßt sie alle miteinander und wünscht auf diese Weise eine schöne Radioreise. Wir müssen reden über Schweden, jetzt und hier. Urlaubsgeschichten aus der Region Skåne. Nirgendwo in Schweden ist der Boden so fruchtbar wie im äußersten Süden des Landes. Ein Beispiel dafür ist der Bauernhof Engervall mit seinen Produkten. Hier gibt es hausgemachte Limonade oder Wein und Bier aus der Region. Die Himbeerkreation oder auch die Schokobällchen, die würden sicher Pippi Langstrumpf-Fans zum Strahlen bringen. Dieser Bauernhof ist ein Vorreiter in Schweden, ja sogar in ganz Skandinavien, erzählte mir der Besitzer Rolf Axel Nordström, der diesen Hof im Jahr 1971 gekauft hatte.
1: Ich bin in der Stadt Malmö geboren. So keine in meiner Generation waren Landwirt. Mein Grundinteresse war Tierschutz, Tierrecht. Und das Wissen heißt Ethologie. Das bedeutet das Wissen, wie die Tiere sich zueinander verhalten, was die Tiere alltäglich machen möchten. Das gibt auch eine Universität in Kassel-Witzenhausen, wo die studierten.
0: Ja. Das hast du studiert und wolltest aber das in die Praxis umsetzen.
1: Ja.
0: Und deswegen auf der Suche nach einem Arbeitsort diesen Hof gekauft.
1: Der frühere Besitzer war fast in einer Pleite-Situation. Keines war gemacht hier auf dem Hof, auf dem Gebäude in den letzten 40 Jahren. Alles war durcheinander. Das waren Löcher überall im Dach da und sowas. So, ich habe Schritt für Schritt alles aufgebaut.
0: Das lässt sich sehen. Also ich meine, es ist nicht nur ein Hof, es ist auch ein Refugium. Ich meine, es gibt ja auch Zimmer. Wenn wir es beschreiben, wir haben einmal diesen karreeförmigen Hof aus rotem Backstein.
1: Und das gibt auch einen großen Park hier, 3 Hektar, 30.000 Quadratmeter Park.
0: Wow, nicht von schlechten Eltern.
1: Nein, nein.
0: Und nochmal ein weißes Gebäude vis-à-vis.
1: Das ist das Hauptgebäude, wo der Landwirt immer gewohnt hat. Den niedrigsten Teil, das ist von 1690 und der andere Teil ist von 1890.
0: Und die Gästezimmer sind verteilt?
1: Hier gibt es 7 und auf der anderen Seite haben wir 4.
0: Man wird als Gast versorgt, es gibt Abendessen, Frühstück.
1: Ja, so ist es ja.
0: Und das alles mit Produkten vom Hof. Ja, und dann sind wir beim Thema, das ist ein Biohof.
1: Ein 100% Biohof, was es auf Englisch heißt, Ecological Recycling Agriculture. Ich kaufe nichts von draußen, keine Düngemittel, alles ist nur ohne Chemikalien.
0: Also Tierwirtschaft, also Schweine,
1: Schafe, Rindvieh, ja, alte Rassen nur alle.
0: Schlachtet ihr selbst hier?
1: Ja, unsere eigene Hofschlachterei habe ich damit angefangen 1988. Habe ich auch Metzgerei, alles wird dort her zerlegt, Räucherei, Käserei, Molkerei. Ich habe das ja auch in der Schweiz studiert, weil ich spreche Deutsch, könnte ich überall in den verschiedenen deutschsprachigen Kantonen. Und am Ende habe ich alles in den Kanton Graubünden gekauft, alle die Geräte, die ich benutze. Dann bin ich auch in dem südlichen Teil von Deutschland, in Baden-Württemberg, habe ich meine Mühlanlage gekauft in Überlingen beim Odensee. Und dann habe ich auch eine andere Mühlanlage in Osttirol, in Österreich gekauft. Ich bin umgefahren.
0: Ihr stellt also selbst Wurst her, macht Fleisch für die Gäste, auch für den Hofverkauf?
1: Ich habe das erste Hofladen in Schweden geöffnet, weil also 1980 war ich fertig mit dem ersten Teil und dann habe ich versucht, die verschiedenen Ketten von Supermarkt in Schweden gesagt, jetzt habe ich Schweinefleisch von Freiläufigen, die können überall in unserer Schweine rumlaufen, alljährlich, und die werden hier auf unserer eigenen Hofschlachterei geschlachtet, und ich habe auch fokussiert, dass die Fleisch, das ich verkaufe, kommt nur von Tieren, die niemals krank gewesen waren. So, dann habe ich eine Spitzenqualität. Und dem Geschäftsführer hat er gesagt, und Herr Nordström, wie viel kostet es? Und habe ich gesagt, nur 20% mehr. Was sagen Sie? 20%? Auf Wiedersehen, die Tür ist da. Tschüss. Nein, habe ich gesagt, die verstehen das nicht, weil damals war alles immer noch eine Industrie. Und dieses Interesse für Tierschutz und Tierrecht kommt ein bisschen später. Ich mache das erste Hofladen Skandinaviens. Habe ich 82 angefangen, ich wusste nicht, ob ich Erfolg damit habe, habe ich einen kleinen Hofladen aufgeöffnet. Und der Geschäftsführer von dieser nordischen Kompanie in Stockholm hat innerhalb 3 Tagen ein Letter of Intent zu mir geschickt. Wenn du mehr Metzgereiprodukte haben in deinem Hofladen, dann wollen wir der Einzelverkaufer für Stockholm, Göteborg und Malmö werden. Und dann haben die alles mit mir geholfen, ja, mit dem Marketing. So, das habe ich Glück gehabt.
0: Du warst der erste Hofladen Skandinaviens. Ja. Also dieser Ort, auf dem wir uns jetzt hier befinden, ist ein Vorreiter.
1: 23. August 1983.
0: Wahnsinn. Also kann man fast ins Guinness Buch der Rekorde eintragen. Ja, auch Tomaten, Kartoffeln an für den Verzehr, für den Verkauf.
1: Wir haben diese nur Kartoffeln und Zwiebeln und verschiedene Pastinaken und sowas, alle Gemüsetypen.
0: Im Restaurant kann man alles das probieren als Gast, also selbstgemachtes Fleisch, Brot, Butter, Käse.
1: Wir haben 55 verschiedene Metzgereiprodukte.
0: Wenn man als Vegetarier auf den Hof kommt, wird man hungrig sein oder gibt es dann Alternativen?
1: Nein, das gibt Alternativen.
0: Zum Beispiel?
1: Da machen wir Tempeh. Das kann man entweder mit Bohnen, Erbsen oder Linsen. Und dann hat man einen Zusatz, wie man, wenn man Käse macht, eine Kultur, muss man zusetzen. Also Tilsiter, Emmentaler, Appenzeller, verschiedene Typen von Käsen.
0: Im Hofrestaurant arbeitet sein Sohn Niklas Nordström. Er ist Weinsommelier und serviert Weine aus Italien oder Frankreich, unter der Voraussetzung natürlich, dass es reine Bio-Weine sind.

0: Jörg Önskor, Dick and Travelic Semester. Ich wünsche einen schönen Urlaub mit der Radioreise. Alexander Tauscher an Schwedens Südküste, hier in der Region Skåne. Wer träumt nicht einmal davon, am Leuchtturm eine Nacht zu verbringen? Hier ist es möglich. Das Smuggahoog Lighthouse Hostel ist ein kleines Refugium am Meer, geführt von Joanna und Mick Daly mit ihrem vierbeinigen Begleiter Sheldon. Joanna ist ausgebildete Köchin und Sommeliere. Sie steht in der Küche und backt hier selbst Brot oder Kuchen. Einmal im Monat lädt sie Stammgäste zu sich ins Restaurant mit dem passenden Namen Red Sails, also rote Segel, ein. An ihrer Seite kümmert sich Mick um die Gäste, die in kleinen gemütlichen Zimmern im Stil eines Leuchtturmwärterhäuschens übernachten können. Zwar ist das WC sehr einfach und auf dem Gang, aber es ist eben ein Hostel und dafür bringt Mick das Frühstück einzeln liebevoll verpackt im Körbchen früh zu jedem Gast. Ich traf Mick nach dem Frühstück und er erzählte mir, warum er um die Jahrtausendwende aus Australien nach Schweden kam. Denn Mick stammt aus Melbourne, lebte zuletzt in Perth in Australia.
1: Well, I was born and raised in Melbourne. As a teenager, I moved a little bit outside of Melbourne and lived there while I was a teenager.
0: Er ist groß geworden in Melbourne, ist dann aber nach außerhalb von Melbourne gezogen, hat dort die Zeit als Teenager verbracht. And why did you decide to come from Australia so far to Sweden? Because it's the other end of the world.
1: You can see the beautiful weather, so it's always like this. No, sorry.
0: Australian weather, yes.
1: Yes, yes, exactly. I met a Swedish girl in the middle
0: of the 90s.
1: Der
0: Grund, warum er aus dem sonnigen Australien herkam, war nicht das Wetter, was hier immer so schön wie in Australien ist, so scherzt Mick. Nein, er hat ein sehr hübsches schwedisches Mädchen kennengelernt. Sie war Backpackerin in Australien Mitte der 90er Jahre und dann zogen sie hierher nach Schweden.
1: So followed love, not the weather. We are no longer together.
0: Sie bekamen drei Kinder, eine Tochter und zwei Söhne. Inzwischen ist er nicht mehr mit dieser schwedischen Freundin zusammen, aber natürlich ist er hier geblieben in Schweden und ist hier sesshaft geworden.
1: I was never moving back because my kids here in Sweden. 15 years ago, I was
0: Vor 15 Jahren lernte er Johanna kennen und ist sehr glücklich mit ihr und ist jetzt seit inzwischen 7 Jahren verheiratet.
1: I have electronics engineering as a background, so my first job was at Ericsson Mobile.
0: Mick ist gelernter Ingenieur und sein erster Job war hier gewesen bei Ericsson, hat damals mitgearbeitet in der Entwicklung von Ericsson Mobiltelefonen.
1: I said, I'm not working in an office anymore, I'm going to work with something I love, and that was food and drink and people.
0: Und irgendwann entschied er sich, ich muss einen beruflichen Wechsel vollziehen. Ich möchte mit etwas arbeiten, was ich mag. Und das sind Lebensmittel, Getränke und Menschen.
1: I quit my very good paying job.
0: Er hat seinen gut bezahlten Job an den Nagel gehängt und hat in einigen Restaurants hier an der Küste angefangen zu arbeiten und hat sich da gewissermaßen in die Gastronomie verliebt.
1: Hospitality, the business of hospitality. With the change, I also was able to start.
0: In dem Zusammenhang hat er auch viele interessante Menschen aus der Gastronomie kennengelernt, beispielsweise einen Brauer, hat mit der Brauerei mehrere Jahre zusammengearbeitet, später auch mit einem Weingut.
1: Met people from vineyards, but then the Corona pandemic came.
0: In der Corona-Zeit hat er sich dann entschieden, ich höre mit der Gastronomie auf, aber es hat dann nur 3 Monate gehalten.
1: That lasted maybe 3 months. The beginning of 2021, approximately March, we got asked if we would like to take over.
0: Im März des Jahres 2021 ist Mick gefragt worden, ob er nicht dieses Hostel hier am Smyghaus-Leuchtturm übernehmen will. Zuerst sagte er nein, das ist nicht unsere Sache. Und als er sich das anschaute, hatte er es übernommen und er ist nun seit Mai 2021 hier.
1: We have been here since May 2021.
2: There's a little white lighthouse by a blue lagoon.
1: So the lighthouse, it got decommissioned in 1975.
0: Dieser Leuchtturm war bis zum Jahr 1975 in Betrieb und dann nach vielen weiteren Jahren hat die Gemeinde hier diesen Leuchtturm renoviert, hat ein Licht installiert. Er leuchtet wieder, aber nicht mehr um Schiffe zu leiten, sondern nur noch für touristische Zwecke.
1: So it does light every night, but it's only for tourists.
0: Dieser Leuchtturm, der im Jahr 1975 seinen Leuchtdienst aufgab, war deswegen nicht mehr in Betrieb, weil es weiter draußen auf dem Meer einen Leuchtturm gab, der die Schiffe geleitet hatte. Aber Mick sagte dann auch und die Gemeinde, es ist doch schade, einen Leuchtturm zu haben, der nicht leuchtet. Und deswegen wurde hier im Jahr 2001 ein neues Licht eingesetzt.
1: But then they said that's a very sad thing to have, a lighthouse without a light. So then that's when they renovated.
0: Der Leuchtturm hat etwa 300 Tage im Jahr geöffnet. Das heißt, Menschen können hier immer hineingehen und diesen Leuchtturm besichtigen und auch oben stehen, wo das Licht sich dreht.
1: The view from the top of the lighthouse. It's not quite 360 degrees. I think we have 270 degrees.
0: Man hat nicht den 360-Grad-Blick, aber den 270-Grad-Blick. Und wenn man ein wenig um die Ecke schaut, dann doch den gesamten Kreis. Man sieht die gesamte Küste von Trelleborg bis Ystad und auch die großen Felder.
1: On either side as well. The view, I think, is beautiful during the summer, but I actually prefer.
0: Natürlich ist der Blick im Sommer sehr schön, aber Mick vor allem mag das Wetter hier im Winter und im Herbst, wenn man die Wetterfronten sieht und wirklich miterleben kann, wie sich das Wetter ändert. Man sieht den Regen und den Sturm, wie er hier an einem vorüberzieht, sitzt aber sehr sicher drin im Leuchtturm. Mick hat 8 Jahre bei der Marine gedient und für ihn ist der Leuchtturm auch ein besonderes Zeichen, nämlich immer das Zeichen, wenn es zurück nach Hause geht, an Land geht. Deswegen hat eben dieser Leuchtturm für ihn auch eine besondere Bedeutung.
1: For me is almost like home. When you're coming home, you see a lighthouse as well.
0: Das sind die Gedanken von Mick Daly. Und der große US-amerikanische Staatsmann Benjamin Franklin meinte einmal, Leuchttürme sind nützlicher als Kirchen.

0: Schöne Urlaubsgrüße aus Schweden. Hier ist die Radioreise mit Alexander Tauscher unterwegs in der Region Skåne. Eine der beliebtesten Ziele in der Region Skåne ist der Landstrich Östersjön. Diese Küste im Südosten, sie ist bekannt für ihre weißen Sandstrände und zugleich das breite Netz aus Rad- und Wanderwegen. Die Küstenstadt Island wiederum, sie ist weltweit berühmt geworden durch Henning Mankells Krimis rund um Kommissar Kurt Wallander. In dieser Region wurden nämlich Romane verfilmt und viele Drehorte sind bis heute erhalten geblieben. Das Besucherzentrum der Hiestad Studios eröffnet die Welt des Films hinter den Kulissen. Hier kann man zum Beispiel durch authentische Studiosets und Filmkulissen schlendern, Requisiten und Kostüme sehen oder auch mit professionellem Filmequipment selbst ein wenig experimentieren. Unter nämlich professioneller Anleitung, da lassen sich Kurzfilme mit Greenscreen-Technik, mit Schnittplatz oder auch mit Animationsstudios erstellen. Joanna Clemet ist nun unser Guide in diesem Filmstudio.
1: This is part of the military area here in Ystad, but since we have so many abandoned.
2: Wir befinden uns auf einem ehemaligen Militärgelände hier in Ystad. Es war einst ein Militärgelände und als man für die Filmproduktion eine geeignete Location suchte, wollte man ja große weite Hallen haben und hier war früher ein Hangar gewesen, weite Hallen, hohe Decken und dies war der richtige Ort für die Filmproduktion.
1: Als
2: Christer Henriksson begann, die Rolle von Kommissar Wallander zu spielen, hatte man drei Studios hier. Vor 8 Jahren hatte man eines dieser Filmstudios in ein Besuchermuseum umgewandelt. Nach wie vor existieren hier zwei Filmstudios.
1: So what you can see here is rooms.
2: Wann immer hier ein Film gedreht wird, nehmen wir die Requisiten dieses Filmes und bauen daraus so ein Studio hier. Jedes Jahr im Dezember schließen wir dieses Visitor Center, renovieren es, bauen neue Räume, sodass die Besucher dann immer, wenn sie hier reinkommen, etwas Neues aus den Filmen sehen können.
1: And it will be a nice place to visit again. Most people that come here.
2: Die meisten Menschen, die dieses Visitor Center besuchen, kommen natürlich, um diese Figur Kurt Wallander von Henning Mankell hier zu erleben. Der Besucher, der hier reinkommt in dieses Besucherzentrum, bekommt einen Führer aus Papier und läuft dann durch die Hallen in seinem eigenen Tempo und setzt sich dann zum Beispiel hier an diesen Ort, an dem wir uns jetzt befinden, in das Wohnzimmer, nämlich von Kommissar Wallander. Wenn wir uns umdrehen, sehen wir eine Glastüre. Sie stammt aus einer der neueren Produktionen Swedish Connection, also die schwedische Verbindung übersetzt.
1: And that is a story about a Swedish man who worked for the Foreign Affairs Department during World War II.
2: Dieser Film beruht auf einer Persönlichkeit, die es wirklich gab, ein Mitarbeiter des schwedischen Außenministeriums während des Zweiten Weltkrieges, der daran arbeitete, Gesetze zu schreiben, die es ermöglichten, dass Juden, die außerhalb Schwedens lebten, zurückkommen konnten ins neutrale Schweden.
1: Was a living man, but he has been forgotten from our history, so now he's brought back.
3: Because Sweden was a neutral country in this time, he wanted to save them from the Nazi regime, also weil Schweden da

0: Thomas neutral war, wollte er, dass sie zurückkehren nach Schweden und hier sicher leben können.
1: At first he was like most Swedes.
0: Das Problem lag darin, die Schweden waren ja neutral gewesen und wie es damals war, man wollte sich nicht anlegen mit Nazi-Deutschland. Also zunächst hat man Nein gesagt und der Schwede, wenn er das Wort Nein hört, macht er es nicht. Aber er ist seinem Herzen gefolgt und hat gesagt, dieses muss erledigt werden, es ist eine gute Sache und hat dies umgesetzt.
1: So he started to make a change. Henning Mankell was a great person in that sense that he also knew that I can't change the world.
0: Weil auch Henning Mankell sich dessen bewusst war, ich kann die Welt nicht komplett ändern, aber ich kann etwas tun. Und wenn ich etwas tun kann, dann muss ich es probieren.
1: Something I'm gonna try to make a change. He often talked about how we people always have a choice.
0: Henning Mankell sagte immer, wir Menschen haben die Wahl, wir haben immer eine Wahl. Wir können etwas tun oder wir können die Augen schließen und nichts tun.
1: When he was living in Mosambik, for example, he really tried to make a change.
0: Beispielsweise, als er in Mosambik gelebt hat, hatte er etwas versucht für die Menschen zu tun, hat Theater geschrieben, um den Menschen die Möglichkeit zu geben, ihre Gedanken zu äußern, sich zu bewegen, um ihren Gedanken freien Lauf zu lassen.
1: In order for the humans to act out their emotions. When he came back on one time from Mozambique here to Ystad, he noticed that Swedes had changed.
0: Als er zurück nach Schweden kam im Jahr 1989, hat er gespürt, dass die Schweden sich geändert haben. Sie waren nicht mehr so offen. Es hat sich auch ein gewisser Rassismus hier entwickelt gehabt.
1: And it was a racism.
0: Bei dieser Analyse muss man gar nicht unbedingt von der Vergangenheit sprechen. Nicht nur in Schweden.

0: Hier ist Rias, Reiseimpressionen aus Schweden. Alexander Tauscher unterwegs an der Südküste des Landes, eine Radioreise aus der Region Skåne. In der ländlichen Idylle inmitten einer Heidelandschaft an der Südküste liegt ein kleiner Hof, der an das Leben des großen schwedischen Diplomaten Dag Hammarskjöld erinnert. Er war ein Mensch, den man heute dringend brauchen würde. Ein selbstloser, ehrgeiziger Kämpfer für Frieden auf der Welt. Der ehemalige Bauernhof aus dem 19. Jahrhundert erbietet Ausstellungen und eine Landschaft mit weiten Horizonten und Meerblick, die zu ruhiger Besinnung einlädt. Gunilla Hertenberg leitet diesen kleinen Ort des Gedenkens.
1: This is the house that Dag Hammarskjöld bought 1957.
2: Wir befinden uns jetzt im Haus von Dag Hammarskjöld, das Haus, das er im Jahr 1957 gekauft hatte. Dag Hammarskjöld war der zweite Generalsekretär der Vereinten Nationen zwischen den Jahren 1953 und 1961, als er mutmaßlich ermordet wurde.
1: 1963 to 1961.
2: Er hatte dieses Haus gekauft, um sich dann nach seiner Amtszeit hier niederzulassen, um sich zu erholen, gewissermaßen den Ruhestand zu genießen, weil er diesen Ort, diese Region sehr mochte. Dag Hammarskjöld kommt aus einer sehr politischen Familie, die gleichzeitig auch eine adlige Familie gewesen ist.
3: He himself was Secretary General of the United Nations, and during his period there were some wars. We remember the Korean War. He was involved to some diplomatic help. Also er war beispielsweise auch im Koreakrieg nach dem Zweiten Weltkrieg involviert. What did he try to do there?
1: He tried to end the colonialism.
3: Sein Ziel bestand im Grunde immer darin, den Kolonialismus zu beenden. Und er war immer auf der Seite der kleinen Völker, also nicht der großen USA, Großbritannien, Frankreich, sondern hat sich immer für die Rechte der Kleinen eingesetzt. Seine Mission war es immer, zu kämpfen. Er war ein sehr mutiger Mensch gewesen. Er hat sich auch mit seiner vollen Kraft dafür eingesetzt, für seine Ziele. Er hatte keine Familie gewesen, war immer alleinstehend, keine Kinder. Sein Ziel war immer der Frieden.
4: When he started his political career, they thought, oh, he's too weak, he will not solve those problems.
3: Als er seine politische Laufbahn begann, hat man ihm nicht sehr viel zugetraut. Er wäre zu schwach dafür, aber er hat die Kritiker eines Besseren belehrt.
1: It was about the Korea War. And there were five or six,
3: ausschlaggebend war sein erster großer politischer Coup, als es ihm gelungen ist, im Koreakrieg 5 oder 6 US-amerikanische Bürgersoldaten freizubekommen, die in China im Gefängnis waren. Er hat dies durch Verhandlungen mit der chinesischen Staatsmacht dann erreicht.
1: He managed to get them free.
5: Räcker ut en vänskapshand.
1: It was a crash when an normal aeroplane, a Swedish one, 16 persons from the Swedish air company.
3: Kurz umrissen dieser Hintergrund, Maurice Schamberg, der Chef einer Region, diese im Inneren des Kongo, eine Region namens Katanga, sehr reich an Rohstoffen, beispielsweise an Uran, wollte sich unabhängig machen vom Rest Kongos. Das hatte einen Bürgerkrieg ausgelöst und Dag Hammarskjöld war gerade auf dem Weg zu diesem Herrscher, um da möglicherweise eine Lösung zu erreichen. Und auf dem Weg dahin ist ein Flugzeug verunglückt, das Flugzeug, in dem er auch darin war. 16 Menschen kamen ums Leben gemeinsam mit ihm.
1: So Hammarskjöld wanted to go and meet this Moise Tshombe, the leader of this Katanga Republic. You see all the belongings from Dag Hammarskjöld.
3: Heute sieht der Besucher hier in diesem Haus all die Utensilien seines Büros in Manhattan einerseits, denn Dag Hammarskjöld hatte in seinem Testament vermerkt, dass dieses Anwesen hier übergehen soll und getragen werden soll von der Vereinigung des Tourismus in Schweden, aber auch von der Schwedischen Akademie. Er war Mitglied der Akademie gewesen. Der Stuhl Nummer 17 war sein ständiger Sitz in dieser Akademie gewesen. Und so sieht man heute eben all diese Utensilien aus Manhattan hier in diesem kleinen Haus. Um dieses Gebäude herum befindet sich ein 40 Hektar großes Naturschutzgebiet. Schon zu Lebzeiten hatte er entschieden, Dag Hammarskjöld, dass dieses Gebiet unter Naturschutz stehen soll. Wir haben hier außerhalb dieses Hauses als Höhepunkt dieses Naturschutzgebietes diesen
2: Meditationsraum, eine große Fläche umgeben von Steinen, einen Ort der Ruhe, in dem man nur den Himmel und die Wiese sieht.
1: If you stand there, you only see the sky, the sea.
0: Die Reka Vera Handa, übersetzt, wir strecken unsere Hände aus, wir reichen euch die Hände. Ich hatte diese Melodie als Jugendlicher gehört, als ich die Trauerfeier für den ermordeten schwedischen Präsidenten Olaf Palme im Fernsehen sah. Auch ein großer Friedenskämpfer wäre er gewesen, Olaf Palme. Gunilla, mit der ich sprach, hat noch Kontakt zu den Söhnen von Olaf Palme und sie verriet mir den Namen dieses Liedes, das ich zwar seitdem im Ohr hatte, aber nicht mehr zuordnen konnte.

0: Die Radioreise mit Alexander Tauscher geht langsam in die Schlussetappe. Heute entlang von Schwedens Südküste. Erlebnisse in der Region Skåne. Im Hintergrund läuft ganz leise eine Melodie, die auf Schwedisch heißt Song till Skåne, ein Landschaftslied aus Schonen. Der Text, der stammt aus der Zeit um 1900 und wurde verfasst von Nils Hansson. In mehreren Versionen wurde dieses Lied vertont und eine Version ist die des Deutschlandliedes. Man hört es im Hintergrund. Und damit sind wir bei der Geschichte einer Region in Schweden, die gar nicht so sehr schwedisch sein wollte, meint Rolf Axel Nordström.
1: Schonen. Die Fahne sieht, das ist die offiziell regionale Fahne. Das heißt Region Skåne auf Schwedisch, aber Region Schonen auf Deutsch.
0: Ja. Man sieht es jetzt nicht in voller Länge, weil der Wind gerade fehlt. Es ist aber ein gelbes Kreuz auf roter Flagge.
1: Ja, es ist richtig. Also wir sind dicht an Dänemark hier unten. Bis zum 1658 sind wir zusammen mit Dänemark. Und dann war es ein Krieg zwischen den Schweden und Dänen und die Schweden haben gewonnen. Aber wir wollten nicht nach Schweden. Wir wollen bei Dänemark bleiben, zusammen mit den Dänen. Der letzte Schlacht war 1710 in Helsingborg. Aber es war immer ein Streit. Wir haben mehr zusammen mit dem nördlichen Teil von Deutschland und Dänemark. Also Schweden ist sehr weit weg. Der nördliche Teil 2200 Kilometer. Das ist von hier nach Roma in Italien die gleiche Strecke. War.
0: Bis zum Norden von Schweden? Von
1: ja,
0: hier.
1: Ja, ja. Deswegen ist ganz, ganz unterschiedlich kulturell und alles, Klima und alles.
0: Ihr fühlt euch also als Dänen mehr,
1: ja,
0: als Schweden?
1: Also wie dichter an den Dänen und auch nördlichen Teil von Deutschland, ja, Schleswig-Holstein und Mecklenburg-Vorpommern. Und,
0: Auch heute noch, würdet ihr lieber zu Dänemark gehören oder ist es heute okay, ja, Teil von Schweden zu sein?
1: Ich persönlich, aber nicht alle. Also wir haben 3 Jahre im Vorweg dänische Fernsehen gehabt. Wenn ich ganz jung war, zusammen mit meiner Schwester, haben wir zu unserem Vater gesagt, können wir nicht einen Fernsehapparat haben? Ja, das hat er gesagt, entweder gehen Sie ins Kino oder dann kaufen wir ein Fernsehapparat. Aber entweder oder. Also. Und da haben wir gesagt, nein, nein, dann gehen wir nicht mehr ins Kino, möchten wir lieber ein Fernsehen. Und das war nur Sendungen aus Dänemark nach Schonen damals.
0: Also damals hat man nur das dänische Fernsehen empfangen,
1: ja,
0: hier?
1: 3 Jahre im Vorweg. Man hat immer auf den Hauptstädten angefangen. Also es war in Stockholm, erst in das schwedische Fernsehen, erst auch in Kopenhagen, dänische Fernsehen. Aber wir sind so dicht an, so wir können also sehr guter Qualität von diesem Fernsehen. Dann lernt man Schritt für Schritt eine neue Sprache. Wenn man jung ist, dann ist es sehr einfach, eine neue Sprache zu lernen.
0: Ist Dänisch für euch eine komplizierte Sprache oder kann man sich da reinhören? Muss man Dänisch neu lernen oder ist es so eine ähnliche Sprache wie Schwedisch?
1: Nein, also wenn du das lesen, also Norwegisch, Schwedisch und Dänisch, die sind die gleiche Sprache ursprünglich. Es klingelt ein bisschen anders. Also in Deutschland sagt man, Dänisch ist keine Sprache, ist eine Halskrankheit. Also, aber für uns ist kein Problem.
0: Ihr könnt diese Halskrankheit gut,
1: ja, ja, ja,
0: aussprechen.
1: Ja, das ist auch ganz besonders, wenn man rechnet. In Schwedisch sagt man wie 20, 20, 30, 40, 40, 50, 60, 70, das verstehen Sie schon. Aber auf Dänisch kommt alles vom 20 an. Dann sagt man 2,5 mal 20 und das wird 50. Dann sagt man 3 mal 20, das ist 60. Und dann muss man das verstehen.
0: Wie im Französischen, 90.
1: Ja, ja, ja, 90, ja, ja, ja. Ja.
0: Können viele Menschen hier noch Dänisch sprechen oder nur die ältere Generation?
1: Also ich bin einer von Ältesten selbstverständlich, aber auch die heutzutage etwa 50, 60 Jahre alt sind. Wir wollten lieber eine Zusammenarbeit mit Dänemark und Skåne.
0: Heute sind diese Grenzen längst überwunden und man ist mit dem Zug in 20 Minuten ganz bequem von Kopenhagen in Malmö. Gern verlängern wir deswegen den Urlaub in der Region Skåne, zum Beispiel mit Kaltwaldbaden oder auch mit Eisbaden und das in der kalten Ostsee im Winter. Eine richtig schöne winterliche Radioreise, wo wir am Öresund rund um Helsingborg unterwegs sind. Und der ganze Schweden-Urlaubskatalog unter radioreise.de mit allen Podcasts sowie auch mit Bildern und Texten in unseren Blogs www.radioreise.de und überall da, wo man in der Region Skåne gute Podcasts finden kann. Ich grüße unser großes Radioreise-Universum. Goodbye, au revoir, adios, ciao, bis wieder ein Jahr und Shalom. Und in Schweden sagt man einfach Heida.
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4: Katarina och jag in Skanör. Ihr seid herzlich willkommen.
5: Wir sprechen ja Deutsch in Schweden auch noch einige.
4: Etwas verrostet.
0: So ein kleines schwedisch ABC, was wäre guten Tag?
4: Guten Tag.
0: Guten Abend.
4: Ja. Sag willkommen.
5: Sag guten Kväll.
4: Hey.
0: Hey. Und wenn man sich bedankt, was sagt man da?
5: Tack så mycket.
0: Und zum Wohl wäre?
5: Skål.
6: Thank you for listening and bye-bye from Skegre, Sweden.
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9: Thank you so much for listening. 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
0: Da bin ich mir aber ziemlich sicher. Bleiben Sie schön reisefreudig, meine Damen und Herren, denn es gibt noch mindestens 1000 Orte in dieser Welt zu entdecken. In diesem Sinn, wie immer, bis bald.
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1: 20 Uhr.
2: Das Harz-Börde-Wetter.
3: Heute Abend ist der Himmel teilweise von ein paar Wolken bedeckt, aber es bleibt trocken. Die Höchstwerte liegen bei 23 Grad. In der Nacht ist es weiterhin bewölkt und auch dann ist kein Regen in Sicht. Die Temperaturen sinken auf 18 Grad ab. Morgen wird es dann noch einmal warm. Das Thermometer zeigt maximal 28 Grad an. Es gibt einen Mix aus Sonne und Wolken, aber regnen wird es nicht. Der weitere Trend. In den kommenden Tagen geht es wechselhaft mit einer Mischung aus Sonne und Wolken weiter. Der Regen bleibt dann erstmal aus, aber ab und zu kann es etwas windig werden. Die Temperaturen liegen bei etwa 20 Grad. Einen schönen Abend wünscht Ihnen Vanessa Heine.
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Ja, Applaus für die Broilers und herzlich willkommen bei Gedankenspiel, der Sendung für Denker, Träumer und Weltverbesserer. Ich bin Ute Christina. Und in der heutigen Sendung heißt es, ein bisschen Punk muss sein. Das war jedenfalls ein, für die Verhältnisse der Band die Broilers, relativ ruhiger Song. Und so kennen auch die meisten diese Düsseldorfer Band. Laut, wild und immer ein bisschen provozierend. Aber die können auch anders, nämlich leise und nachdenklich. Und genau das machen wir heute. Eine Stunde Broilers von der ruhigen Seite. Natürlich bleibt eins dabei immer im Mittelpunkt: ihre Haltung. Politik spielt bei ihnen immer mit, egal ob laut oder leise. Und los geht's gleich mit einem Lied, das Ihnen zeigt, welche Gedanken sich die Broilers über das Leben und die Gesellschaft machen.

Also, wie schon erwähnt, politisch waren die Broilers eigentlich von Anfang an nicht mit erhobenem Zeigefinger, sondern aus der Überzeugung heraus, dass Musik Haltung braucht. Und klar, wer in Deutschland Punk spielt, kann nicht so tun, als gäbe es keine Probleme da draußen. Ein Lied, das allerdings sehr nach innen schaut, aber trotzdem gesellschaftliche Fragen mitschwingen lässt, ist Ihr da oben.

In ihren Interviews sagen die Broilers oft, Musik soll nicht nur unterhalten, sondern auch Menschen zusammenbringen. Und dieses Wir-Gefühl spürt man ganz deutlich bei ihren Konzerten. Auch wenn es dort manchmal laut und wild zugeht, es gibt keinen Platz für Spaltung, keinen Platz für Hass, sondern das Gefühl, egal wer du bist und wo du herkommst, wir passen aufeinander auf. Und dafür gibt's auch den perfekten Soundtrack. Tanzt du noch einmal mit mir?

Tanzt du noch einmal mit mir von den Broilers. In ihren Texten greifen die Broilers auch schwierige Themen auf. Und das ohne Weichspüler und rosarote Brille. Zum Beispiel das Wort Heimat. Ein schwieriges Wort, oder? Aktuell wird es gerade in politischen Diskussionen oft in die falsche Richtung gezogen. Was die Broilers dazu sagen ist, Heimat gehört allen. Darum geht es auch in dem Lied Zurück zum Beton.

Auf irgendwelche leeren Parolen haben die Broilers nie Lust gehabt. Wir lassen uns von irgendwelchen Hymnen nicht blind mitreißen. Wir brauchen unseren Verstand, klare Worte und offene Augen. Und genau darum geht es in dem Song »Keine Hymnen heute«. Und seien wir mal ehrlich, manche Tage haben wirklich keine verdient.

keine Hymnen heute von den Broilers. Politisch sein heißt auch ehrlich mit sich selbst zu sein, manchmal eben auch Zweifel haben, kämpfen, kritisch sein und seine eigene Meinung vertreten, auch wenn sie den anderen nicht passt. Die Broilers tun nicht so, als wären sie unfehlbar und hätten die Weisheit mit dem Löffel gefressen. Und dafür steht das nächste Stück, Bitteres Manifest.

bei aller Kritik, vielleicht sogar einem bisschen Sarkasmus in ihren Texten. Wer sich auf die etwas härtere Gangart der Musik der Broilers einlässt und ihnen genau zuhört, findet dort trotz allem ein kleines bisschen Optimismus. Und Punk ist eben nicht zum Träumen und Schmusen da. Für alle, die jetzt ein bisschen Lust bekommen haben, einen Pogo zu tanzen, hier ist Alles wird wieder okay von den Broilers.

Von Anfang an zeigen die Broilers eine klare Kante gegen rechtes Gedankengut, Rassismus und Diskriminierung. Und das ziehen sie durch, egal ob im Club, auf Festivals oder in den Charts. Das weiß ganz besonders der Sänger der Band, Sami Amara, denn sein Vater kam in den 60er Jahren aus dem Irak nach Deutschland. Amara erwähnte auch, dass es ihm eher schwerfalle, über fröhliche Themen zu schreiben, weshalb die meisten Songs sich auch eher pathetisch und emotional anhören. Wie er selber sagt, schreibt er neue Songs meistens, während er schlecht gelaunt sei. Hier gibt es nochmal die Broilers mit »Meine Sache« und danach »Woran glauben«.

Das war fast eine Stunde mit den Broilers. Von den nachdenklichen Momenten bis zur klaren politischen Botschaft. Ich bedanke mich schon mal fürs Zuhören. Die nächste Sendung für Denker, Träumer und Weltverbesserer hier in Gedankenspiel wird sicherlich etwas ruhiger. Aber vielleicht haben auch Sie entdeckt, dass Sie weder zu jung noch zu alt sind, um sich auch mal auf Punk einzulassen und die Botschaft dahinter zu verstehen. Ich bin Ute Christina und wünsche Ihnen bis zum nächsten Mal eine schöne Zeit.

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1: Das Harz-Börde-Wetter.
2: Heute Abend ist der Himmel teilweise von ein paar Wolken bedeckt, aber es bleibt trocken. Die Höchstwerte liegen bei 23 Grad. In der Nacht ist es weiterhin bewölkt und auch dann ist kein Regen in Sicht. Die Temperaturen sinken auf 18 Grad ab. Morgen wird es dann noch einmal warm. Das Thermometer zeigt maximal 28 Grad an. Es gibt einen Mix aus Sonne und Wolken, aber regnen wird es nicht. Der weitere Trend. In den kommenden Tagen geht es wechselhaft mit einer Mischung aus Sonne und Wolken weiter. Der Regen bleibt dann erstmal aus, aber ab und zu kann es etwas windig werden. Die Temperaturen liegen bei etwa 20 Grad. Einen schönen Abend wünscht Ihnen Vanessa Heinl.
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2: 22 Uhr.
1: Das Harz-Börde-Wetter.
3: Heute Abend ist der Himmel teilweise von ein paar Wolken bedeckt, aber es bleibt trocken. Die Höchstwerte liegen bei 23 Grad. In der Nacht ist es weiterhin bewölkt und auch dann ist kein Regen in Sicht. Die Temperaturen sinken auf 18 Grad ab. Morgen wird es dann noch einmal warm. Das Thermometer zeigt maximal 28 Grad an. Es gibt einen Mix aus Sonne und Wolken, aber regnen wird es nicht. Der weitere Trend. In den kommenden Tagen geht es wechselhaft mit einer Mischung aus Sonne und Wolken weiter. Der Regen bleibt dann erstmal aus, aber ab und zu kann es etwas windig werden. Die Temperaturen liegen bei etwa 20 Grad. Einen schönen Abend wünscht Ihnen Vanessa Heine.
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1: 23 Uhr.
2: Das Harz-Börde-Wetter.
3: Heute Abend ist der Himmel teilweise von ein paar Wolken bedeckt, aber es bleibt trocken. Die Höchstwerte liegen bei 23 Grad. In der Nacht ist es weiterhin bewölkt und auch dann ist kein Regen in Sicht. Die Temperaturen sinken auf 18 Grad ab. Morgen wird es dann noch einmal warm. Das Thermometer zeigt maximal 28 Grad an. Es gibt einen Mix aus Sonne und Wolken, aber regnen wird es nicht. Der weitere Trend. In den kommenden Tagen geht es wechselhaft mit einer Mischung aus Sonne und Wolken weiter. Der Regen bleibt dann erstmal aus, aber ab und zu kann es etwas windig werden. Die Temperaturen liegen bei etwa 20 Grad. Einen schönen Abend wünscht Ihnen Vanessa Heinel.
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1: 0 Uhr.
0: Das Harz-Börde-Wetter.
2: In der Nacht ist es meist bewölkt, aber es bleibt trocken. Die Tiefstwerte liegen bei 18 Grad. Heute gibt es im Verlauf des Tages einen Mix aus Sonne und Wolken, aber Regen ist nicht zu erwarten. Die Höchstwerte liegen bei 28 Grad. Heute Abend ist es teils wolkig und teils heiter. Die Temperaturen sinken dann auf 21 Grad ab. Der weitere Trend. Auch in den nächsten Tagen wechselt sich die Sonne mit den Wolken ab. Regnen wird es erstmal nicht, aber mit etwas Wind ist zu rechnen. Die höchsten Temperaturen liegen dann bei 20 Grad. Eine angenehme Nacht wünscht Ihnen Vanessa Heine.
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1: Das Mansfelder Schloss. Das eingemauerte Kind auf dem Mansfelder Schlosse. Wer die Mauer des Mansfelder Schlosses genauer ansieht, wird inmitten kleinerer Steine einen ziemlich großen grauen Sandstein bemerken. Darüber sagt die Sage Folgendes. Beim Bau der alten Burg mussten Terrassen angelegt werden, um Platz für einen Garten zu schaffen. Als dieselben mehrfach eingestürzt waren, fragte der Burgherr eine alte und weit bekannte Wahrsagerin um Rat. Diese setzte dem Schlossherrn auseinander, dass, wenn die Mauern dauerhaft sein sollen, ein unschuldiges Kind eingemauert werden muss. Dem Burgherrn missfiel dieser Rat anfangs. Da er aber unbedingt einen Garten begehrte, entschloss er sich dann doch zu der unchristlichen Tat. Ein Knabe wurde von einer Zigeunerin gekauft und hinter dem besagten Steine eingemauert. Die Mauer blieb nun dauerhaft stehen. Aber jede Nacht wurde der Schlaf der Burgbewohner durch das Seufzen und Stöhnen des armen Kindes gestört. Eine andere Version dieser Sage erzählt, das Kind sei lebendig eingemauert worden, um eine Eroberung der Burg zu verhindern. Diese Sage über das Mansfelder Schloss erzählte ihnen Maria Woidich.

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1: Der Halberstädter Bischof wird Herr von Aschersleben. Im Jahr 1316 starb der letzte Graf von Aschersleben ohne männliche Erben. Die Stadt und Grafschaft Aschersleben wurden nun von Graf Bernhard von Bernburg übernommen. Er gehörte einer anderen anhaltinischen Linie an. Aber nur kurze Zeit konnte dieser sich über den unverhofft ihm zugefallenen Besitz erfreuen. Denn nun trat ein anderer Feudalherr mit Besitzansprüchen auf, der Bischof von Halberstadt. Von dieser Zeit an entbrannte ein Jahrhunderte währender Kampf zwischen den Anhalter Fürsten und den Halberstädter Bischöfen. Ströme von Blut sind wohl geflossen. Berge von Papier und Pergament wurden beschrieben. Kaiser und Könige bemühten sich, den Grafen von Anhalt zu ihrem vermeintlichen Recht zu verhelfen. Aber es war alles vergeblich. Der Bischof zeigte sich als der Mächtigere und deshalb verblieb Aschersleben bis zum Jahr 1648 beim Bistum Halberstadt. Im Frieden von Münster und Osnabrück, bei dem die Anhaltiner nochmals ihre Forderungen auf Aschersleben anmeldeten, ging das Bistum und danach auch die Stadt Aschersleben an das Kurfürstentum Brandenburg über. So ist das eben, wenn zwei sich streiten. Das war ein Bericht von Yvonne Mehnert für Radio HBW.

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1: Quedlinburg und seine Saatzuchtbetriebe. Nicht nur Aschersleben ist als Saatzuchtzentrum für den Samen von Möhren, Majoran und anderen Küchenkräutern bekannt. Auch Quedlinburg hat den Ruf, ein Zentrum für die Samenzüchtung zu sein. Sie unterscheidet sich zu Aschersleben in der Produktpalette. Die Quedlinburger Betriebe stehen vor allem für die Zucht von Zuckerrüben, Gemüse, Rasen und vor allem Blumen. In Quedlinburg geht die Tradition auf Heinrich Mette aus Ditfurt zurück. Heinrich Mette gründete bereits 1784 das erste Unternehmen in Quedlinburg, aus dem sich schnell ein Saatzuchtbetrieb herausentwickelte. Neben dem Saatgut-, Obst- und Gemüseanbau wurde auch die Saatgutforschung im Unternehmen Heinrich Mette Quedlinburg aufgenommen. Das Besondere an diesem Betrieb war, dass dort nicht nur produziert wurde, sondern dort konsequent die Einheit von Forschung und kommerzieller Produktion verfolgt wurde. Dieses Prinzip wird heute nur noch von der Firma Schmidt Saatgut Quedlinburg fortgeführt. Die Forschungseinrichtungen der verstaatlichten Saatzuchtbetriebe wurden nach 1990 zu Teilinstituten der Bundesanstalt für Züchtungsforschung an Kulturpflanzen zusammengeführt. Seit Jahresbeginn 2008 hat das neu gegründete Julius-Kühn-Institut als Bundesforschungsinstitut für Kulturpflanzen seinen Hauptsitz in Quedlinburg, sodass die Forschungstradition hier fortgeführt wird. Bis 1945 war das Saatzuchtunternehmen Heinrich Mette Quedlinburg ein Familienbetrieb. Die Nachkommen des Unternehmensgründers Heinrich Mette wurden enteignet und der Betrieb verstaatlicht. Der Betrieb in Quedlinburg wurde mit dem Betrieb der Firma Dippe 1946 zur Deutschen Saatzuchtgesellschaft vereinigt. 1971 wurde hieraus der VIB Saat- und Pflanzengut. Mit der politischen Wende des Jahres 1989 setzte die Reprivatisierung ein. Über verschiedene Stationen hinweg gibt es neben der Quedlinburger Saatzucht GmbH heute noch die International Seeds Processing GmbH oder die Satimex Quedlinburg GmbH. Die Familie Mette siedelte nach der Verstaatlichung in die Bundesrepublik über. Dort bauten sie einen neuen Saatzuchtbetrieb auf. Doch diesem Unternehmen war kein großer Erfolg beschieden. Die Firma geriet in Konkurs und wurde von einer anderen Firma aufgekauft. Doch zurück zur Quedlinburger Saatzucht. Wie schon am Anfang dieses Beitrages erwähnt, gab es in Quedlinburg eine Vielzahl von Saatzuchtbetrieben. Denn neben der Firma der Familie Mette siedelten sich weitere Firmen der Saatzuchtbranche in Quedlinburg an. Es handelte sich dabei um solche Unternehmen wie die der Gebrüder Dippe, David Sachs, Samuel Lorenz Ziemann sowie weitere kleinere Unternehmen. Das Quedlinburger Saatgut wird seit vielen Jahrzehnten national und international geachtet und seine Qualität sehr geschätzt. Dies war ein Bericht über die Wirtschaft in unserer Harz-Börde-Region, heute Quedlinburg und seine Saatzuchtbetriebe, von Radio HBW, gesprochen von Jörg Buschmann.

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2: 1 Uhr.
3: Das Harz-Börde-Wetter.
4: In der Nacht ist es meist bewölkt, aber es bleibt trocken. Die Tiefstwerte liegen bei 18 Grad. Heute gibt es im Verlauf des Tages einen Mix aus Sonne und Wolken, aber Regen ist nicht zu erwarten. Die Höchstwerte liegen bei 28 Grad. Heute Abend ist es teils wolkig und teils heiter. Die Temperaturen sinken dann auf 21 Grad ab. Der weitere Trend. Auch in den nächsten Tagen wechselt sich die Sonne mit den Wolken ab. Regnen wird es erstmal nicht, aber mit etwas Wind ist zu rechnen. Die höchsten Temperaturen liegen dann bei 20 Grad. Eine angenehme Nacht wünscht Ihnen Vanessa Heine.
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1: Der Sanddornweg, eine Straße in Quedlinburg. Sanddorn ist eine Pflanzenart aus der Familie der Ölweidengewächse. Die Früchte des Sanddorns sind für ihren hohen Vitamin-C-Gehalt bekannt und werden insbesondere in Nahrungsmitteln und Getränken sowie in Hautpflegeprodukten verarbeitet. Die ursprüngliche Heimat des Sanddorns befindet sich in Nepal. Was hat dann der Sanddornweg in Quedlinburg mit einem Gewächs aus Nepal zu tun? Eigentlich nichts. Bei der Bebauung des Klärs auf dem Gelände ehemaliger Gärtnereien griffen die Stadtväter auf Namen aus der Pflanzenwelt zurück. Der Sanddornweg ist eine kleine Seitenstraße der Kastanienstraße. Über den Sanddornweg, eine Straße in Quedlinburg, informierte sie Gerda Karl für Radio HBW.

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1: Die Rosa-Luxemburg-Straße in Quedlinburg. Die Rosa-Luxemburg-Straße in Quedlinburg ist eine Straße, die nordwestlich der Altstadt zu finden ist. Diese Straße wurde nach der Jahrhundertwende im Zuge der Bebauung der Wallstraße und Halberstädter Straße gebaut. Ursprünglich hieß sie dem Geist der Zeit entsprechend Scharnhorststraße. Durch Beschluss des Antifa-Blockes vom 6. Dezember 1945 wurde die Scharnhorststraße zur Rosa-Luxemburg-Straße umbenannt. Rosa Luxemburg wurde am 5. März 1871 in Zamość geboren. Sie war eine revolutionäre Sozialistin. Zusammen mit Karl Liebknecht nahm sie als bedeutende Vertreterin des linken Flügels der SPD an der Gründung der revolutionären Gruppe der Internationale und später an der Gründung des Spartakusbundes teil. Im Ersten Weltkrieg wurde sie wegen ihres Kampfes gegen den imperialistischen Krieg mit Gefängnis bestraft. Rosa Luxemburg wurde am 15. Januar 1919 in Berlin ermordet. Das war ein Bericht über die Rosa-Luxemburg-Straße in Quedlinburg, gesprochen von Annette Kunert für Radio HBW.

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1: Das Kloster Ventusen in Thale. Heute möchten wir Ihnen ein weiteres Ausflugsziel unserer Region vorstellen. Das ehemalige Kloster Ventusen inmitten der Bodestadt Thale. In wunderschöner Landschaft gelegen, ist es in der Unterstadt Thales in der Ventusenstraße zu finden. Es gilt als älteste Klostergründung auf dem Gebiet des heutigen Sachsen-Anhalts. Anfang des 9. Jahrhunderts wurde das Kloster Ventusen vom Harzgrafen Hessi und seiner Tochter Gisela gegründet. Willihild, die Tochter Giselas, war die erste Äbtissin, Vorsteherin des Kanonissenstiftes. Ein Kanonissenstift war eine Frauenklostergemeinschaft, die ein gemeinschaftliches religiöses Leben unter einer Vorsteherin, nämlich der Äbtissin, verbringen wollten. Sie waren aber nicht an eine klösterliche Gemeinschaft mit deren strengen Regeln gebunden. Von Nonnen unterschieden sie sich vor allem dadurch, dass sie kein Gelübde abgelegt haben. Doch zurück zum Kloster Ventusen. Durch das Anfang des 10. Jahrhunderts gegründete Reichsstift St. Servatius in Quedlinburg durch König Otto den Großen war das Kloster Ventusen bis zu seiner Auflösung 500 Jahre später mit dem Reichsstift Quedlinburg eng verbunden. Um 900 wurde das Kloster Ventusen der Heiligen St. Pusina und St. Maria geweiht. Vom Bischof Albrecht III. Von Halberstadt und Graf Busso von Gegenstein wurde das Kloster im Jahr 1377 erneuert. Die Auflösung des Klosters Ventusen erfolgte Mitte des 16. Jahrhunderts und es wurde in ein Rittergut umgewandelt. Nach mehreren Besitzwechseln im Laufe der Jahrhunderte wurde 1945 die letzte Eigentümerfamilie von dem Busche Streithorst enteignet. Heute ist das ehemalige Kloster Ventusen Eigentum des Nordharzer Altertumsverein e.V. Seit 2007 betreibt der Verein in dem Gebäude ein Klostermuseum. In diesem ist eine Ausstellung über Kanonissenstifte zu sehen. Auch ist das Klostermuseum ein Zentrum für lebendige Geschichte. Dies war ein Bericht über Sehenswürdigkeiten der Harzbörderregion, heute über das Kloster Ventusen in Thale, von Radio HBW, gesprochen von Jörg Buschmann.

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2: Zwei Uhr.
3: Das Harz-Börde-Wetter.
4: In der Nacht ist es meist bewölkt, aber es bleibt trocken. Die Tiefstwerte liegen bei 18 Grad. Heute gibt es im Verlauf des Tages einen Mix aus Sonne und Wolken, aber Regen ist nicht zu erwarten. Die Höchstwerte liegen bei 28 Grad. Heute Abend ist es teils wolkig und teils heiter. Die Temperaturen sinken dann auf 21 Grad ab. Der weitere Trend. Auch in den nächsten Tagen wechselt sich die Sonne mit den Wolken ab. Regnen wird es erstmal nicht, aber mit etwas Wind ist zu rechnen. Die höchsten Temperaturen liegen dann bei 20 Grad. Eine angenehme Nacht wünscht Ihnen Vanessa Heine.
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